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1: Einen wunderschönen guten Morgen wünsche ich euch. Es ist Punkt 7 Uhr, heute am Freitag, dem 24. Juli. Ihr hört die Stadtzeit am Morgen, das Vormittagsmagazin hier auf Radio Lotte Weimar. Zu hören natürlich auf der Frequenz auf der 106,6, aber auch bei uns im Livestream unter www.radiolotte.de. Heute ist nicht nur Freitag, heute ist auch Internationaler Tag der Freude. Ich meine, allein die Tatsache, dass heute Freitag ist, doch schon mal ein Grund der Freude. Aber es gibt ja auch so ganz kleine Möglichkeiten, die einem so ein bisschen eine Freude bereiten. Also keine Ahnung, mal so ein 50 Cent Stück auf der Straße gefunden oder wenn jetzt die Sonne aufgeht und alles in diesem goldenen Licht am Morgen ist, finde ich zumindest, sind so die kleinen Freuden des Alltags, an denen man sich ja auch so ein bisschen erfreuen kann. Heute ist aber auch Tequila-Tag in den USA, auch spannend, und erzähl einen alten Witztag in den USA, auch sehr spannend. Ich frage mich wirklich immer, woher kommen diese ganzen Feiertage? Feiert die wirklich jemand oder denkt sich die einfach wirklich einfach nur jemand aus, damit man sagen kann, ach, heute ist dieser und dieser Tag. Naja, ich weiß es nicht, vielleicht werde ich es irgendwann mal herausfinden. Am Mikrofon für euch ist Pauline Rudolph. Eine Stunde begleite ich euch durch das Programm. Danach wird mich mein Kollege Aaron ablösen. Es steht einiges bei uns jetzt auf dem Programm, auch wenn wir ein wenig verkürzt senden. Denn an der Stelle auch nochmal der kleine Hinweis. Die Stadtzeit am Morgen, die senden wir nicht regulär, also wie gewohnt bis um 12 Uhr, sondern nur bis 10 Uhr. Denn es sind nicht nur in Thüringen Sommerferien, auch bei uns sind ein wenig Sommerferien. Und deswegen gibt es eine verkürzte Stadtzeit. Aber es lohnt sich dran zu bleiben, denn auch nach der Stadtzeit könnt ihr eine Menge interessante Sendungen hören. Und was es sonst noch gibt, das verrate ich euch dann im Verlauf der Sendung. Aber ich würde sagen, wir starten erstmal mit ein bisschen Musik in den Tag. Wir hören Give a Little Time von Belle and Sebastian.

Give a Little Time von Belle und Sebastian war das, der erste Song hier in unserer Stadtzeit am Morgen. Und ich finde, das war doch ein tolles Lied, um gut in den Tag zu starten. Und damit kommen wir wie immer an dieser Stelle zu unseren Geburtstagskindern für den heutigen Tag. Aus dem Lotte-Club hat heute niemand Geburtstag. Falls ihr aber heute zuhört und Geburtstag habt, dann wünschen wir euch natürlich an der Stelle alles, alles Liebe und Gute. Macht euch einen schönen Tag. Heute ist ja auch internationaler Tag der Freude. Also vielleicht bereitet ihr euch selber eine kleine Freude zum Geburtstag oder ihr bekommt von euren Liebsten eine kleine Freude bereitet. So oder so, wir wünschen euch einen wundervollen Tag und lasst euch feiern. Und ihr teilt euch euren Geburtstag mit folgendem Prominenten. Da hätten wir einmal Felix Loch, der wird heute 37 Jahre alt. Der wurde in Sonneberg geboren und das ist ein erfolgreicher deutscher Rennrodler, wurde erst in der letzten Saison beim Gesamtweltcup Sieger. Und ja, seine Karriere begann er 2008 als jüngster Rodelweltmeister. 2010 war er dann der jüngste Rodel-Olympiasieger. In Vancouver war das, glaube ich, wenn ich das noch zusammenkriege. Und 2014 war er dann erster Doppel-Olympiasieger im Rodeln und hat, wie gesagt, zahlreiche weitere Europa- und Weltmeistertitel gewonnen. Ein super erfolgreicher Rodler-Athlet. Und also generell Rodler-Athlet ist ein bisschen doppelt gemoppelt. Aber ja, Felix Loch, heute wird er 37 Jahre alt. Und neben ihm hat heute auch noch Jennifer Lopez geboren. Die wird heute 57 Jahre alt und die wurde in The Bronx geboren, einem Stadtteil in New York. Und sie ist auch bekannt als J-Lo und sie ist eine international bekannte, erfolgreiche US-Sängerin, Tänzerin und Schauspielerin. Und man kennt sie vor allem, wenn es musikalisch, für ihre Songs Jenny from the Block oder auch On the Floor. Als Schauspielerin kennt man sie unter anderem in Made in Manhattan. Jetzt muss ich überlegen, wie der im Deutschen heißt, aber auch ein typischer Rom-Com-Film Anfang der frühen 2000er. Es ist ein Kind seiner Zeit, aber er macht irgendwie auch ein bisschen Spaß zu schauen. So ein kleiner Guilty-Pleasure-Film. Ja, das waren unsere Geburtstagskinder für den heutigen Tag. Und ich würde sagen, wir schauen jetzt auch mal ein wenig auf das Programm, was jetzt so in der nächsten Stunde bei uns ansteht. Um 7.15 Uhr gibt es die Nachrichten aus Deutschland und der Welt, dann um 7.45 Uhr die hier aus Weimar und der Umgebung. Um 7.30 Uhr geht es um KI in der politischen Kommunikation, beziehungsweise wie setzen PolitikerInnen KI ein, wie ist das Ganze zu bewerten. Da werden wir mit Markus Seifert darüber sprechen. Er ist wissenschaftlicher Mitarbeiter an der Uni Erfurt und beschäftigt sich unter anderem mit Trends in der Medienkommunikation. Und um 8 Uhr gibt es die ersten, oder gibt es nicht die ersten, um 8 Uhr gibt es die Veranstaltungstipps. Was könnt ihr also heute noch in Weimar und der Umgebung unternehmen? Ich kann auch schon mal an der Stelle teasern, es wird auch ein wenig um die Kulturarena gehen. Da gibt es nämlich heute auch ein spannendes Konzert. Welches das ist, das erfahrt ihr um 8 Uhr. Davor hören wir noch ein bisschen Musik. Wir hören als nächsten Song, das passt ja auch irgendwie ganz gut jetzt hier, wenn die Sonne gerade so schön scheint und so langsam aber sicher der Tag beginnt. Wir hören Moment in the Sun von Sunflower Bean.

Moment in the Sun von Sunflower Bean war das und auf den nächsten Song, den wir hören werden, freue ich mich ja schon so ein bisschen. Das ist nämlich Kino Kosmos von Sint. Sint ist eine Berliner Band, die machen so ein bisschen deutschsprachigen Indie-Singer-Songwriter-Zeug, wenn ich das jetzt mal so ausdrücken müsste. Und was ich bei den Texten von Sint sehr mag, die spielen immer so ein bisschen mit der Nostalgie. Also die beschreiben in ihren Texten immer so ein gewisses Gefühl von einer Zeit, die mal da war, in der man sich irgendwie sehr gut gefühlt hat und die jetzt aber vorbei ist. Und das hört sich jetzt ein wenig deprimierend an. Sie haben aber auch sehr hoffnungsvolle Songs und dass es immer irgendwie weitergeht und dass irgendwie am Ende doch irgendwie alles gut wird. Also Sint, finde ich, ist eine sehr, sehr tolle Band, kann ich nur sehr empfehlen. Und Kino Kosmos war auf dem gleichnamigen Album drauf, das kam 2022 raus. Und das letzte Album kam 2024 raus, erstmal für immer. Ich bin gespannt, ob da demnächst mal was Neues kommt, denn sie haben dieses Jahr auch schon zwei Singles released, nämlich Liebe Fatal und Wohin ist die Zeit. Ich glaube, der letzte Titel, der spricht so ein bisschen für das, was ich gerade erklärt habe. Und ja, ich bin gespannt, vielleicht kommt ein neues Album. Ich würde mich auf jeden Fall sehr freuen. Jetzt freue ich mich auf jeden Fall erstmal auf Kino Kosmos von Sint.

0: Kinokosmos von Sint war das. 7.15 Uhr ist es jetzt. Wir kommen an der Stelle zu den Nachrichten.
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2: US-Präsident Trump hat neue Zölle auf Importe aus 60 Ländern verhängt. Die Aufschläge von 10-12,5% traten heute früh in Kraft. Sie schließen an bislang bestehende Zölle an, die heute auslaufen. Offiziell begründet wurden sie damit, dass die betreffenden Länder nur unzureichend gegen Zwangsarbeit vorgehen. Dass Trump eine neue Zollbegründung liefert, war erwartet worden. So kann er erneut das Handelsgesetz aus dem Jahr 1974 heranziehen, das ihm die Erhebung von Zöllen ohne Zustimmung des Parlaments für maximal 150 Tage erlaubt. Für die Europäische Union greift nach Angaben aus dem Weißen Haus künftig ein allgemeiner Satz von 10%. Gleiches gilt etwa für Großbritannien oder Kanada. Gegen Länder wie China oder Japan verhängen die USA dagegen den höheren Satz von 12,5%. Für Produkte etwa aus Stahl und Aluminium gelten weiter höhere sektorspezifische Zölle. Mehrere Länder reagierten mit Kritik auf die Maßnahmen. Die US-Armee hat erneut den Iran angegriffen. Das Einsatzkommando der amerikanischen Streitkräfte erklärte, die Operation habe rund 2 Stunden gedauert. Man habe damit die Fähigkeit des iranischen Militärs weiter geschwächt, die zivile Schifffahrt in der Region zu bedrohen. In mehreren Orten im Iran waren nach Angaben staatlicher Medien in der Nacht Explosionen zu hören. Unter anderem sei eine Rakete auf der Insel Qasem in der Straße von Hormuz eingeschlagen. US-Präsident Trump erklärte, man werde den Iran für Attacken auf Schiffe in der Straße von Hormuz zur Rechenschaft ziehen. Alle dadurch entstehenden Schäden würden ab sofort mit iranischem Geld beglichen, das von den USA kontrolliert werde. Damit bezog sich Trump offensichtlich auf eingefrorene iranische Vermögenswerte. Kuwait meldete am Abend neue Luftangriffe auf sein Staatsgebiet. Ein Posten an der Grenze zum Irak sei Ziel feindlicher Drohnenattacken geworden. Zur Herkunft der Drohnen machte die kuwaitische Armee zunächst keine Angaben. Bundeskanzler Merz will heute die Personalentscheidungen für die Kabinettsumbildung bekannt geben. Das berichten mehrere Medien übereinstimmend. Danach soll Bundesgesundheitsministerin Warken Kanzleramtschefin werden. Die CDU-Politikerin würde damit den bisherigen Amtsinhaber frei ablösen. Dieser ist für den Posten des zurückgetretenen Unionsfraktionschefs Spahn vorgesehen. Das Gesundheitsressort des soll CDU-Generalsekretär Linnemann übernehmen. Auf dessen Posten wiederum wechselt den Berichten zufolge die bisherige Schatzmeisterin der CDU Hoppermann. Außerdem wird gemeldet, dass Digitalstaatssekretär Amthor Bund-Länder-Beauftragter im Kanzleramt wird. Grüne und Linke äußerten sich kritisch zu einem möglichen Gesundheitsminister Linnemann. Grünen Gesundheitsexperte Dahmen sagte der Augsburger Allgemeinen, wenn der Eindruck entstehe, dass hier weder gesundheitspolitische Erfahrung, ministerielle Führungserfahrung noch besondere medizinische Fachkenntnis entscheidend seien, beschädige das Vertrauen. Der linken Politiker Görpiner sagte der Rheinischen Post, Linnemann sei ein sozialpolitischer Hardliner und das lasse Schlimmes befürchten. Der Deutsche Städtetag hat den Warenhauskonzern Galeria aufgefordert, bei Gesprächen über die Zukunft bedrohter Filialen die betroffenen Kommunen einzubinden. Der Hauptgeschäftsführer des Städtetags Schuchert sagte den Zeitungen der Funke Mediengruppe, dies habe sich in der Vergangenheit bewährt, um passende und individuelle Lösungen für die Filialen und für die Mitarbeiterinnen und Mitarbeiter zu finden. Jeder Standort stehe dabei vor individuellen Herausforderungen. Schuchert verlangte im Falle von Schließungen auch zügige und schlüssige Konzepte für eine Folgenutzung und warnte ansonsten vor einer Abwärtsspirale für die betroffenen Innenstädte. Galeria hatte angekündigt, 33 der 83 Standorte auf ihre Rentabilität zu prüfen und möglicherweise zu schließen. Der Konzern, der rund 12.000 Menschen beschäftigt, hatte Anfang 2024 zum dritten Mal innerhalb von 4 Jahren Insolvenz angemeldet. Wenig später wurden 9 Standorte geschlossen. Abschließend das Wetter. Viel Sonne und trocken. Höchsttemperaturen von 20 Grad in Nordfriesland bis 30 Grad im Breisgau. Morgen im Norden und Nordwesten wechselnd bewölkt, sonst verbreitet sonnig. Im Südwesten und am Alpenrand ab dem Nachmittag einzelne Schauer und Gewitter. 21 bis 32 Grad.
0: Das waren die Nachrichten aus Deutschland und der Welt in einer Übernahme vom Deutschlandfunk. Damit ist es jetzt ganz genau 7.20 Uhr in 10 Minuten, also gegen 7.30 Uhr, kommen wir auch schon zu unserem ersten Interview hier in der Stadtzeit am Morgen. Ich hatte es ja schon angekündigt, und zwar soll es um das Thema künstliche Intelligenz gehen und vor allem, wie wird das in der Politik genutzt? Da gab es ja vor ein paar Wochen eine große Diskussion darüber, als bekannt wurde, dass Thüringens Ministerpräsident Mario Vogt mutmaßlich mehrere politische Reden und Gastbeiträge mit Hilfe von KI geschrieben haben soll, beziehungsweise da KI genutzt haben soll. Und wie das Ganze so ein wenig einzuordnen ist, darüber sprechen wir um 7.30 Uhr. Davor hören wir noch ein bisschen Musik. Wir hören als nächsten Song Loneliest Girl von Kacey Musgraves.

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0: Take Me Back von Haim war das. Nicht ganz 7.30 Uhr ist es jetzt, aber ich würde sagen, wir kommen an der Stelle auch schon mal zu unserem ersten Interview hier in der Stadtzeit am Morgen. Am Thema künstliche Intelligenz führt derzeit kein Weg vorbei. Dabei geht es nicht nur um Wege, wie sie eingesetzt wird, sondern auch, wofür sie eingesetzt wird. Auch in der Politik ist diese Debatte angekommen und ein Fall aus Thüringen hat die Diskussion erneut ins Rollen gebracht. Ministerpräsident Mario Vogt soll für mehrere politische Reden und Gastbeiträge KI genutzt haben. Was das bedeutet und wie die KI die Kommunikation im politischen Kontext in Zukunft beeinflussen könnte, besprechen wir jetzt mit Markus Seifert. Er ist wissenschaftlicher Mitarbeiter am Seminar für Medien- und Kommunikationswissenschaft an der Uni Erfurt und hier bei mir im Studio. Schönen guten Morgen.
1: Schönen guten Morgen.
0: Mario Vogt.

0: gedruckt soll in Gastbeiträgen, also soll nicht nur in Gastbeiträgen, sondern auch für mehrere politische Reden mutmaßlich KI verwendet haben. Wie bewerten Sie denn diese Fälle?
1: Also zunächst mal würde ich sagen, das Thema ist vielleicht so ein bisschen aus den Nachrichtenmedien verschwunden im Moment, aber das Problem hat sich nicht erledigt. Das heißt, wir können davon ausgehen und müssen davon ausgehen, dass KI in der politischen Kommunikation eine Rolle spielt. Und das ist vielleicht so ein typischer Fall, der jetzt sozusagen das Licht der Öffentlichkeit jetzt erblickt hat, weil diese Fälle jetzt eben aufgedeckt wurden, weil mithilfe von KI erkannt wurde, dass KI eben in solchen Reden, die auch eine gewisse Tragweite ja auch haben, also zum Gedenken des Holocaust zum Beispiel, dass die eben dort entdeckt wurde.
0: Und der Fall von Mario Vogt, der ist ja nicht der einzige, bei dem PolitikerInnen KI für ihre Reden oder auch Gastbeiträge in Medien verwendet haben sollen. Auch Digitalminister Carsten Wildberger hat zum Beispiel Reden mit KI verfasst. Jetzt mal ganz polemisch gefragt, ist das denn der logische Schritt für die Zukunft der Kommunikation von PolitikerInnen, da auch KI zu verwenden? Ich meine, das Thema ist ja auch wirklich omnipräsent in allen Branchen. Spielt es in irgendeiner Form eine Rolle?
1: Richtig. Also aus Sicht der Medien- und Kommunikationswissenschaft würden wir sagen, das ist ein gesellschaftlicher Prozess eines Medienwandels, der eigentlich kaum aufzuhalten ist. Und wir sehen das in ganz verschiedenen Gesellschaftsbereichen, in der Wissenschaft, in der Politik, in der Wirtschaft. Dort spielt KI eine Rolle und die Frage, die man sich eben in dem Zusammenhang immer wieder stellt, ist, wie wir eben kompetent mit diesen Technologien umgehen. Und speziell aber in der politischen Kommunikation, klar, da sind die Kommunikatorinnen und Kommunikatoren gefragt, dort besonders verantwortungsbewusst eben damit umzugehen, weil das eben auch was mit dem Vertrauen der Menschen im Land eben auch macht, jetzt hier gerade in Thüringen.
0: Ja, Stichwort Vertrauen. Blickt man auf die Ergebnisse vom Thüringen-Monitor von 2025, da fällt ja auf, dass 56% der Befragten hier im Land unzufrieden mit dem Funktionieren der Demokratie in der Praxis sind. Und 29% der Befragten, die haben eben angegeben, nur 29% der Befragten haben angegeben, eben Vertrauen in die Landesregierung zu haben. Wie beeinflussen denn dann eben auch solche Fälle wie eben der von Mario Vogt das Vertrauen in die Politik?
1: Ganz konkret an diesem Beispiel, Mario Vogt, können wir das natürlich noch nicht so genau sagen, weil dazu keine Zahlen vorliegen. Die aktuellsten Zahlen eben aus dem Thüringen-Monitor zeigen, dass das Vertrauen gering ist in die Landesregierung als Institution. Vielleicht als Wermutstropfen, die Vertrauenswerte in die Bundesregierung sind noch niedriger. Typischerweise ist das Vertrauen in OberbürgermeisterInnen zum Beispiel etwas höher, also alles, was im lokalen Raum stattfindet. In die Landesregierung liegt der Wert eben bei 29%. Und ich würde einschätzen, dass dieser Vorfall diesen Vertrauenswerten vielleicht nicht ganz zuträglich ist. Wir können es jetzt noch nicht so genau messen. Die Landesregierung hat da auch im Vergleich zum Jahr zuvor, 2024, auch an Werten verloren, auch an Vertrauen verloren. Und die Werte, davon ist auszugehen, die werden jetzt aufgrund dieses Vorfalls auch nicht zwingend nach oben gehen.
0: Und Sie hatten das vorhin auch angesprochen, verantwortungsvoller Umgang mit KI. Wie sieht das denn aus im politischen Kontext?
1: Also wenn man professionelle Redenschreiber dazu befragt, dann würde man sagen, dass KI dort bei politischen Reden längst Einzug gehalten hat. Es ist also nicht so, dass es eine ganz, ganz neue Technologie ist, die Menschen jetzt ausprobieren, auch im professionellen Kontext. Wir müssen und können davon ausgehen, dass bei vielen, vielen Reden dort eben KI zum Einsatz kommt. Die Frage ist aber eben, über welche Art von KI wir eben sprechen. Und jetzt in diesem Zusammenhang spricht man ja von sogenannter generativer KI. Das bedeutet, dass also auf Grundlage trainierter Modelle dort Inhalte ausgegeben werden. Und die Frage ist dann, ob man die dann eins zu eins eben auch übernimmt. Und das ist ein Thema, das wir auch in der Wissenschaft, an den Universitäten natürlich auch besprechen. Die Frage ist, wie geht man mit den Ergebnissen um? Also niemand ist natürlich da irgendwie aufgehalten, dann solche KI auch zu benutzen. Aber die Frage, wie geht das dann eben ein? Und das Problem entsteht dann, wenn eben ungeprüft Inhalte, Zitate in dem Fall Mario Vogt eben auch übernommen werden, die eben nicht doppelt geprüft werden. Und das kennen wir aus dem Journalismus ja auch, also doppelte Quellenprüfungen. Das kennen wir aus dem Pressekodex. Wir müssen also solche Quellen überprüfen und das ist da offenbar ja nicht geschehen. Und an der Stelle, genau an der Stelle entsteht eben so ein Vertrauensbruch. Und gerade in dem Zusammenhang eben mit solchen öffentlichen Reden sprechen wir eben über dieses Vertrauen. Das Vertrauen ist leicht verloren, aber schwer wiederzugewinnen. Und das ist eben im Journalismus ja ganz genauso. Wenn das Vertrauen in die Medien einmal weg ist, wir reden ja häufig über ein Misstrauen gegenüber auch öffentlich-rechtlichen Medien zum Beispiel, dann muss man dieses Vertrauen eben hart wieder erkämpfen. Ich mich dazu letzte Woche mit Melanie Haag vom Landesstudio des ZDF in Erfurt unterhalten und die würde das auch bestätigen, dass der Journalismus und eben auch die Politik dann eben daran arbeiten muss, dass dieses Vertrauen eben zurückgewonnen werden kann. Und da muss man professionell sein und Fehler auch eingestehen. So eine Fehlerkultur hat sich im Journalismus längst verbreitet und das muss es eben auch in der Politik geben.
0: Das heißt, um das so ein bisschen zusammenzufassen, an KI in der politischen Kommunikation, im politischen Kontext wird kein Weg vorbeiführen. Ja. Es geht eher um die Transparenz, um das dann eben auch gezeigt wird, hier wird KI verwendet.
1: Genau, und dazu hat sich Mario Vogt ja auch dann auch ausgesprochen. Er hat gesagt, wir müssen uns eben über die Verwendungsregeln im Klaren sein. Wir müssen die eben auch in der Gesellschaft auch aushandeln. Das kennen wir in der Medienkommunikationswissenschaft unter dem Begriff Medienregeln. Wir müssen uns verständigen, wie wir diese Technologien eben nutzen. Das kennen wir beim Telefon, bei WhatsApp, bei anderen Medien. Wir müssen eben hier sehen, wie kennzeichnen wir eben die Verwendung solcher KI-generierter Inhalte, eben die entstehen auf Basis von Modellen, die wir selbst ja nicht trainiert haben, sondern große US-amerikanische Konzerne.
0: Und nicht nur bei politischen Reden oder auch zum Beispiel bei Gastbeiträgen wird KI verwendet. Eine Recherche von Korrektiv, die hat ja gezeigt, dass die AfD eine Art KI-Werkzeug entwickelt hat, um eben auch virale Inhalte zu generieren. Wie bewerten Sie denn die Folgen dieser Entwicklung jetzt auch mit Blick auf den Wahlkampf in Sachsen-Anhalt?
1: Ja, da sind die Bürgerinnen und Bürger gefragt und manchmal eben auch überfordert. Also die Frage ist ja immer, wie erkennen wir generierte, KI-generierte Inhalte? Das ist bei sogenannten visuellen Kommunikaten vielleicht etwas leichter der Fall. Wir sprechen häufig über Deepfakes. Da gibt es so ein paar Anhaltspunkte, bei denen man dann vielleicht merkt, dass so etwas KI-generiert ist. Ich finde das in Reden, die ja dann flüchtig sind, die hört man einmal, dann kann man das eben als Bürgerin, kann man das einfach nicht identifizieren. Und das ist, glaube ich, ein großes Problem, wenn jetzt die AfD damit viral geht, wie man heute ja sagt, dann kann man das unter Umständen in den sozialen Medien vielleicht erkennen, aber ich glaube, dass es zunehmend auch schwierig ist, weil diese Modelle ja immer auch besser werden. Also wie generieren sie zum Beispiel eben künstliche Bilder?
0: Und bräuchte es da auch vielleicht eine striktere Regulierung, was eben auch auf den Plattformen vor sich geht, was da für Inhalte generiert werden, wie diese gekennzeichnet werden? Also bei Instagram gibt es ja mittlerweile die Funktion, dass da KI-Info eingeblendet wird.
1: Mhm. Genau, das ist ein gängiges Werkzeug und darauf müssen wir uns als Bürgerinnen und Bürger auch irgendwie verlassen, dass die Medienpolitik solche Regelungen auch trifft. Die Frage ist, was kann die Bundespolitik dazu tun? Was kann die EU dazu tun, wenn eben solche Konzerne auch im Ausland sitzen? Da reicht der Arm dann unter Umständen gar nicht so weit. Aber ich würde sagen, dass solche Kennzeichnungspflichten helfen würden, weil wir eben alle gemeinsam gefragt sind und auch gefordert sind, sehr aufmerksam auch zu beobachten, welche Inhalte auch in den sozialen Medien in Bezug auf politische Kommunikation und auch bevorstehende Wahlen, wir sprechen ja über 2029 in Thüringen zum Beispiel, welche Inhalte eben auch künstlich erzeugt werden. Da sind wir alle, glaube ich, gefragt.
0: Ja, das sagte Markus Seifert, wissenschaftlicher Mitarbeiter am Seminar für Medien- und Kommunikationswissenschaft an der Uni Erfurt. Und ich sprach mit ihm über die Nutzung von KI in der Politik und in der politischen Kommunikation. Ja, vielen Dank für das Gespräch.
1: Vielen Dank.
0: Bevor wir dann gleich in ein paar Minuten zu den Nachrichten kommen, hören wir noch ein bisschen Musik. Wir hören als nächsten Song The Night Before von den Black Keys.

0: Mercury von Automatic war das. 7.45 Uhr ist es jetzt. Wir kommen an dieser Stelle zu den Nachrichten hier aus Weimar und der Umgebung.
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2: Klangvoller Auftakt für die Weimar Masterclasses. Rampenrevolte auf dem Theaterplatz und Junge Union will Highfield zurück nach Thüringen. Die 66. Weimar Masterclasses an der Hochschule für Musik Franz Liszt erleben ihren klangvollen Auftakt. Bis zum 8. August präsentieren sowohl die GastprofessorInnen als auch die Teilnehmenden ihre künstlerischen Fähigkeiten. 17 Konzerte stehen auf dem Programm. Es werden rund 100 Teilnehmende aus insgesamt 32 Ländern erwartet. Unter anderem werden im Rahmen des Festivals der RomPreisträgerInnen vier daran Beteiligte das Fach Komposition unterrichten. Unter ihnen sind Malika Kishino, Fabian Levy, Sina Fanisani und Hans Tomala. An drei öffentlichen Kurstagen kann den internationalen Teilnehmenden im Fürstenhaus der Hochschule über die Schulter geschaut werden. Den Auftakt macht heute Abend um 19.30 Uhr das Eröffnungskonzert im Festsaal Fürstenhaus. Das Ensemble Villanova spielt dort eigene Werke der vier RomPreisträgerInnen. Karten gibt es bei der Touristinformation Weimar sowie an der Abendkasse. Am Samstag rollt erneut die Skate-Nacht über den Theaterplatz. Von 14 bis 23 Uhr wird dort zur Rampenrevolte eingeladen. Beginn wird das Event mit einem Workshop, der von 14 bis 16 Uhr stattfindet. Gleichfalls steht die Skate-Wamsau auf dem Programm, bei der SkaterInnen gegeneinander antreten. Für Musik sorgen die Skate Night Allstars und Cure an den Plattentellern. Später spielen die Bands Sax Pistols und Hyphen. Organisiert wird die Skate-Nacht vom Weimarer Verein Brettern. Unterstützt wird die Veranstaltung unter anderem von der Stadt und dem Gaswerk Weimar. Die Junge Union Thüringen wünscht sich eine Rückkehr des Highfield Festivals nach Thüringen. Hintergrund ist das Aus für das Festival an seinem bisherigen Standort in Sachsen. Vom 13. bis 16. August findet Highfield zum vorerst letzten Mal am Stürmtaler See bei Leipzig statt. Die Veranstalter nennen Zuckerkosten als Grund. Ab 2027 soll es zunächst eine kreative Pause geben. Ob es künftig eine andere Veranstaltung am Stürmtaler See geben wird, ist offen. Ursprünglich war das Festival in Thüringen zu Hause. Von Ende der 90er Jahre bis 2010 fand es am Stausee Hohenfelden bei Erfurt statt. Wegen Problemen mit Müll und Zerstörungen auf dem Gelände zog das Highfield Festival damals nach Sachsen um. JU-Landeschef Lennart Gerbert schlägt nun Gespräche zwischen den Veranstaltern und der Landesregierung vor. Die Junge Union erhofft sich positive Effekte für die Wirtschaft. Ein solches Festival in Thüringen könnte aus Sicht der Jungen Union jährlich rund 30.000 BesucherInnen anlocken, von denen Gastronomie, Hotels, Campingplätze, Einzelhandel und Dienstleister profitieren würden. In der Bertuchstraße hat die Feuerwehr gestern Vormittag einen Fahrzeugbrand gelöscht. Laut eines Polizeiberichts ging bei der Leitstelle die Meldung ein, aus dem Motorraum eines VW Caddy steige Rauch auf. Vor Ort bestätigte sich der Verdacht, es handelte sich um einen Schwelbrand. Die Einsatzkräfte schlugen eine Scheibe ein und öffneten die Motorhaube, um an den Brandherd zu gelangen. Das Feuer war schnell gelöscht. Nach ersten Erkenntnissen dürfte ein Tier Dämmmaterial im Motorraum beschädigt haben. Heiße Fahrzeugteile könnten dadurch mit brennbarem Material in Berührung gekommen sein. Das habe vermutlich den Schwelbrand ausgelöst. Auf Brandstiftung gibt es bislang keine Hinweise. Das Fahrzeug war nach dem Einsatz nicht mehr fahrbereit und musste abgeschleppt werden. Das waren die Nachrichten auf Radio Lotte Weimar mit Michael Tuscher.
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0: Nach den Nachrichten der Blick auf das Wetter und das sieht gut aus. Also aktuell ist es noch ein bisschen kühl. Wir haben Temperaturen um die 10 Grad, aber die klettern im Verlaufe des Vormittags auf bis zu 21 Grad gegen mittags und wir erreichen heute Höchsttemperaturen um die 24 Grad. Die kleinen Wolken, die jetzt momentan noch ein bisschen am Himmel zu sehen sind, die verziehen sich auch im Laufe des Tages und es ist wirklich ein wunderschöner Sommertag mit viel Sonne. 24 Grad finde ich sehr angenehm und abends haben wir Temperaturen um die 22 Grad und nachts Temperaturen zwischen 17 und 14 Grad. Das waren die Nachrichten und das Wetter und hier geht es weiter mit Musik, bevor wir dann gleich in ein paar Minuten zu unseren Veranstaltungstipps für den heutigen kommen. Und zwar hören wir Last Girls at a Party von The Beaches. Go!

Last Girls at the Party von The Beaches war das und der nächste Song, der passt perfekt zur Jahreszeit, der heißt nämlich In the Summer of My Life und ist von Celeste. Celeste ist eine britische Sängerin und sie hat wirklich eine großartige Stimme. Also ihre Musik, die bewegt sich irgendwo zwischen Neo, Soul, Jazz, aber auch so ein bisschen R&B. Sie hat wirklich eine fantastische Stimme. Also als ich das erste Mal einen Song von ihr gehört habe, musste ich sofort irgendwie an eine Mischung aus Adele und Amy Winehouse denken. Also wie gesagt, eine großartige Sängerin mit einer großartigen Stimme, kann ich einfach nur jedem ans Herz legen. Vor allem ihr Debütalbum Not Your Muse, das kam 2020 raus, wenn ich das jetzt noch richtig im Kopf habe. Jetzt muss ich nochmal nebenbei nachschauen. 2021 war es. Ja, aber wirklich super schön zum Hören und ja, ist einfach eine tolle Sängerin. Kann ich nur sehr empfehlen.

0: King of the Nile von Matt Corby war das. Das war doch mal ein guter Song, um die Stunde ausklingen zu lassen. Mittlerweile ist es ja auch schon 8:01 Uhr.
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0: Ganz genau, wir starten in die nächste Stunde hier in der Stadtzeit am Morgen. Bis um 10 senden wir hier noch live für euch aus unserem Studio am Goetheplatz. Bis um 10 und nicht bis um 12, denn es sind nicht nur in Thüringen Sommerferien, auch wir machen ein bisschen Sommerferien. Und da gibt es ein bisschen verkürztes Programm, aber dranbleiben lohnt sich auf jeden Fall. Erstens, unser Programm ist noch randvoll gefolgt mit Inhalten. Und auch nach der Stadtzeit am Morgen geht es weiter mit spannenden Sendungen und Podcasts. Also dranbleiben lohnt sich, Lotto hören lohnt sich ja sowieso immer. Oder Aaron, du bist ja jetzt auch da und löst mich hier in der Moderation ab.
2: Ja, so ist der Plan, ne? Guten Morgen erstmal.
0: Moin. Ja, das Wetter ist irgendwie gerade ein bisschen kühl. Bist du trotzdem gut hergekommen? Ich finde es immer sehr, sehr spannend. Die letzten Tage war es wirklich so kalt, dass ich mal wieder eine Jacke anziehen musste.
2: Ja, also das ist mir gestern auch schon aufgefallen. Ich dachte mir so, ich bin im falschen Monat Film gelandet.
0: Ja, wo ich sagen muss, also man meckert ja immer über das Wetter. Ich glaube, das ist so typisch deutsches Ding. Man regt sich immer in irgendeiner Form über das Wetter auf, wobei ich sagen muss, aktuell bin ich ganz glücklich. Nachts ist es kühl, so dass ich schlafen kann. Und heute 24 Grad, das sind doch eigentlich sehr schöne Sommertemperaturen.
2: Auf jeden Fall viel besser als gestern. Da waren es, glaube ich, nur so um die 21. Das hat man schon gemerkt.
0: Ja, aber ich muss sagen, es ist ganz angenehm. Es gab schon schlimmer. Also wie gesagt, vor einem Monat haben wir alle rumgeächzt, als es dort 37 Grad waren. Das war jetzt auch nicht so toll. Aber bei 24 Grad, was will man da groß sagen?
2: Jo,
0: ist auch super Wetter heute Abend, um auf ein Konzert zu gehen. Und das ist, was eine Überleitung. Damit kommen wir auch schon zu einem Veranstaltungstipp. Und zwar gibt es heute Abend in der Kulturarena ein richtig cooles Konzert. Und zwar von Buntspecht, ist eine österreichische Band. Ich werde tatsächlich auch hingehen. Ich freue mich auf jeden Fall schon drauf. Und was Buntspecht echt ist, was die so für Musik machen, das hören wir jetzt. Und wir kommen damit zu unserem Kulturarena-Ticker.
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4: Moin Pauline, also ich habe ja gehört, dass du heute zur Kulturarena gehst. Wer spielt denn heute?
0: Da spielt heute Buntspecht und das hat nichts mit dem Tier zu tun. Nee, Buntspecht ist eine Band aus Wien, 6 Leute sind das, ist eine ganz lustige Mischung und die machen tatsächlich auch schon relativ lange Musik. Ich habe nochmal nachgeschaut, die machen seit 2016, also seit 10 Jahren machen die Musik und haben tatsächlich auch bisher schon 6 Alben veröffentlicht, waren also sehr umtriebig. Das erste kam 2018 raus, das hatte auch den tollen Namen Großteils Kleinigkeiten und das letzte, das kam tatsächlich erst letztes Jahr raus, Konstrukt Nummer 5. Und Buntspecht ist wirklich eine ganz bunte Mischung. Also wie gesagt, 6 Leute und die machen so eine Musikmischung, also musikalisch manchmal so ein bisschen chansonmäßig, bisschen chansonesque, wenn man das so sagen möchte. Manchmal aber auch ein bisschen mehr Indie-Pop, ein bisschen Folk, ein bisschen Bossa Nova. Und wenn es schon eine österreichische Band ist, dann ist natürlich auch immer Wiener Schmäh dabei. Also das hört man richtig, richtig gut raus, dass die Band aus Österreich kommt. Und ich habe ja eh so ein bisschen Fable für Austropop.
4: Ja, die hatten wir auch in der Tonspur, kann ich mir entsinnen, vor einem Jahr.
0: Ah ja.
4: Die Laura hat die besprochen, die Konstrukt Nummer 5.
0: Ja, war ein gutes Album und wenn ich so ein bisschen musikalisch einordnen müsste, dann klingt es hier und da ein bisschen wie Farbe und manchmal dann aber auch ein bisschen wie Bonaparte.
4: Alles klar, und wann und wo?
0: Die spielen heute Abend um 20 Uhr auf dem Theatervorplatz in Jena. Und dann habe ich auch noch ein bisschen Musik mitgebracht, weil ich habe jetzt ganz viel davon gesprochen, dass es so eine irre Mischung ist. Ich habe einen Song mitgebracht. Ich finde, da hört man so ziemlich das ganze musikalische Repertoire von Buntspecht raus. Und zwar habe ich den Waschmaschinentango mitgebracht. Und da hören wir jetzt rein.

0: Ja, das war der Waschmaschinentango von Buntspecht. Ja, Buntspecht treten heute in der Kulturarena auf. Genau, und wir hatten den Waschmaschinentango vermutlich mit 1600 Umdrehungen pro Minute. Doch wenn ihr nicht so weit fahren wollt, gibt es auch hier in Weimar noch ein bisschen was zu erleben.
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0: Und zwar kann ich euch da den Künstlergarten empfehlen. Dort findet heute ein Konzert statt und das findet um 20 Uhr statt. Auftreten wird Simon Kempston, einer der besten Singer-Songwriter Schottlands, The Herald. Und ja, er ist Komponist und einer der führenden Akustik-Fingerstyle. Gitarristen aus Edinburgh. Ja, er ist schon weltweit aufgetreten in 38 Ländern und er entwickelte einen unverkennbaren Fingerstyle und er kommt in den Künstlergarten Weimar. Ja, schöne Geschichte. Und jetzt haben wir es 8.10 Uhr. Ihr hört die Stadtzeit am Morgen. Mein Name ist Aaron Christopher Hoffmann. In 5 Minuten kommen die Deutschland- und Weltnachrichten und dann um 8.45 Uhr kommen die Weimar-Nachrichten wie immer. Heute allerdings wieder bis um 10, also schon wie die letzten Tage aufgrund unserer Ferienstadtzeit. Und ja, ich gucke uns auch gleich mal, was wir jetzt hier gleich hören. Das erste Lied, Don't Let Me Go von Steven Sanchez.

0: 8.14 Uhr und es erklang gerade Don't Let Me Go von Steven Sanchez. Und damit kommen wir jetzt zu den Nachrichten aus Deutschland und aus der Welt in einer Übernahme natürlich wieder von Deutschlandfunk Kultur.
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2: Bundeskanzler Merz will heute die Personalentscheidungen für die Kabinettsumbildung bekannt geben. Das berichten mehrere Medien. Demnach soll Bundesgesundheitsministerin Warken Kanzleramtschefin werden. Die CDU-Politikerin würde damit den Amtsinhaber frei ablösen. Dieser ist für den Posten des zurückgetretenen Unionsfraktionschefs Spahn vorgesehen. Das Gesundheitsressort soll CDU-Generalsekretär Linnemann übernehmen. Auf dessen Posten wiederum wechselt den Berichten zufolge die bisherige Schatzmeisterin der CDU Hoppermann. Außerdem wird gemeldet, dass Digitalstaatssekretär Amthor Bund-Länder-Beauftragter im Kanzleramt wird. Grüne und Linke äußerten sich kritisch zu einem möglichen Gesundheitsminister Linnemann. Der grünen Gesundheitsexperte Dahmen sagte der Augsburger Allgemeinen, wenn der Eindruck entstehe, dass hier weder gesundheitspolitische Erfahrung, ministerielle Führungserfahrung noch besondere medizinische Fachkenntnis entscheidend seien, beschädige das Vertrauen. Der linken Politiker Gürpiner sagte der Rheinischen Post, Linnemann sei ein sozialpolitischer Hardliner. Die EU-Außenbeauftragte Kallas hat die Begründung für die angekündigten US-Zölle kritisiert. US-Präsident Trump hatte zuvor Zölle auf Importe aus 60 Ländern verhängt, darunter auch Staaten der EU. Er begründete diese mit unzureichenden Maßnahmen dieser Länder gegen Zwangsarbeit. Kallas sagte der Nachrichtenagentur Reuters, diese Argumentation ergebe keinen Sinn. Vergleiche man die Arbeitsrechte innerhalb der EU mit jenen der USA, stelle sich Trumps Begründung als wenig fundiert heraus. Die EU-Außenbeauftragte bezeichnete die Zölle aus EU-Sicht als Schock. Die Aufschläge von 10-12,5% traten heute früh in Kraft. Sie schließen an bislang bestehende Zölle an, die auslaufen. Mit der Begründung kann US-Präsident Trump erneut ein Gesetz heranziehen, das ihm die Erhebung von Zöllen ohne Zustimmung des Parlaments für 150 Tage erlaubt. Für die Europäische Union greift, nach Angaben aus dem Weißen Haus, künftig ein allgemeiner Satz von 10%. Die US-Armee hat erneut den Iran angegriffen. Das Einsatzkommando der amerikanischen Streitkräfte erklärte, die Operation habe rund 2 Stunden gedauert. Man habe damit die Fähigkeit des iranischen Militärs weiter geschwächt, die zivile Schifffahrt in der Region zu bedrohen. In mehreren Orten im Iran waren nach Angaben staatlicher Medien in der Nacht Explosionen zu hören. Unter anderem sei eine Rakete auf der Insel Qasem in der Straße von Hormuz eingeschlagen. US-Präsident Trump erklärte, man werde den Iran für Attacken auf Schiffe in der Straße von Hormuz zur Rechenschaft ziehen. Alle dadurch entstehenden Schäden würden ab sofort mit iranischem Geld beglichen, das von den USA kontrolliert werde. Damit bezog sich Trump offensichtlich auf eingefrorene iranische Vermögenswerte. Kuwait meldete am Abend neue Luftangriffe auf sein Staatsgebiet. Ein Posten an der Grenze zum Irak sei Ziel feindlicher Drohnenattacken geworden. Zur Herkunft der Drohnen machte die kuwaitische Armee zunächst keine Angaben. Frankreich hat wegen der verheerenden Waldbrände die Aktivierung des Katastrophenschutzmechanismus der Europäischen Union beantragt. Präsident Macron teilte mit, man werde umgehend europäische Unterstützung zur Bekämpfung der Feuer erhalten. Dazu zählten Flugzeuge und Hubschrauber aus Kroatien, Portugal, Tschechien und der Slowakei. Wegen Waldbränden in der Nähe von Bordeaux mussten mehr als 20.000 Menschen in Sicherheit gebracht werden. Spanien rief für 2 Regionen den Notstand nationaler Tragweite aus. Dieser gelte ab sofort für die Hauptstadtregion Madrid sowie in der nahegelegenen Provinz Ávila, teilte das Innenministerium mit. In den vergangenen Tagen waren in Spanien zahlreiche Brände ausgebrochen. Vor allem ein außer Kontrolle geratenes Feuer westlich von Madrid macht den Einsatzkräften zu schaffen. Insgesamt mussten rings um Madrid bereits 10.000 Menschen ihre Häuser verlassen. Abschließend das Wetter. Im Nordwesten und Norden wechselnd bewölkt, sonst sonnig mit lockeren Quellwolken. Höchstwerte von 20 Grad im Nordwesten bis 30 Grad im Südwesten. Morgen im Nordwesten und Norden erneut wechselnd bewölkt, an der Nordsee kurze Schauer möglich. Im Rest des Landes heiter bis sonnig. Im Südwesten sowie am Alpenrand im Tagesverlauf einzelne Schauer und Gewitter. Temperaturen 21 bis 32 Grad.
0: Das waren die Nachrichten aus Deutschland und der Welt in einer Übernahme von Deutschlandfunk Kultur um 8.19 Uhr. In 11 Minuten kommt der Sportplatz am Freitag, wie immer mit Pauline. Und jetzt gibt es Wolf Alice auf die Ohren und wir hören Learning Against the Wall.

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3: Und jetzt haben wir es 8.24 Uhr. Weiter geht es hier im Programm mit Lina und Linus. Und wir hören Hamburg.

0: 8.30 Uhr ist es, es erklang gerade das Lied Helen Back von Baka. Und wir kommen jetzt zum Beitrag der Stunde und natürlich zum Sportplatz am Freitag.
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1: Ganz genau. Wir kommen zu einer neuen Ausgabe vom Sportplatz am Freitag. Mein Name ist Pauline Rudolph, Sportredakteurin Ihres Vertrauens. Und so langsam aber sicher kehrt ja der normale Fußballalltag wieder zurück nach dieser WM der Superlative. Und das nicht nur wegen der Rekordteilnehmerzahl an Nationen. Nein, es gab ja schließlich auch noch als Trinkpause getarnte Werbeblöcke. Und die FIFA und besonders Infantino, die ja eh schon einen sehr zweifelhaften Ruf haben, die haben dieses Image nach der Aktion mit Belogan nochmal definitiv zementiert. Und das wird in Zukunft wohl auch so bleiben bei der Unterstützung, die Infantino nach wie vor erhält. Und dass Trump dann ähnlich wie bei der Club-WM im vergangenen Jahr unbedingt auf das Siegerfoto von Spanien mit drauf wollte und da zu sehen sein wollte und sich auch wirklich nur mit größter Mühe hat zur Seite ziehen lassen, das setzt dem Ganzen wirklich noch die Krone auf. Aber immerhin, nach diesem kleinen Rant über die WM, der musste einfach sein. Ich glaube, das hat irgendwie jede Person, die sich im Sport oder im Fußball in den letzten Tagen so ein bisschen damit auseinandergesetzt gemacht. Immerhin, Spanien hat ein Spitzenteam wirklich verdient gewonnen. Und zumindest Platz 3 war für England drin. Das ist ja dann auch ein wenig Balsam für mein Herz als Fan der Free Lions. Und ich muss ehrlich sagen, das ist mir dann doch lieber als dann wieder ein Finale zwischen Spanien und England, wo ich dann nicht weiß, auf welche Mannschaft soll ich denn überhaupt halten. Ich bin ja von beiden Fan. Also naja, immerhin das Platz 3 ist ja auch ganz nett. Trotzdem muss ich sagen, nach dieser WM stellt sich die Frage, was bedeutet das jetzt eigentlich für die Kommerzialisierung vom Fußball? Wie weit will man eigentlich noch gehen und wie weit will man sich eigentlich noch mehr übertrumpfen? Also die Klimabilanz der WM 2030, die könnte auf jeden Fall die von diesem Jahr noch mal übersteigen, obwohl die ja schon katastrophal war. Denn das muss man sagen, die WM 2030, die soll in Spanien, Portugal und Marokko stattfinden und um dem Ganzen noch ein bisschen die Krone aufzusetzen, die Eröffnungsspiele, die werden dann wiederum in Uruguay, Argentinien und Paraguay ausgetragen. Das ist wirklich absoluter Wahnsinn. Also, was ist die Alternative, fragt man sich. Naja, vielleicht dann doch wieder zurück zum lokalen Fußballclub und das passt ganz gut, denn heute ist Saisonbeginn in der Regionalliga Nordost. Da eröffnet Rot-Weiß Erfurt heute um 19 Uhr die Saison gegen den BFC Dynamo und parallel dazu spielt Lok Leipzig gegen Luckenwalde. Und am Samstag, da muss ich mich persönlich noch ein bisschen daran gewöhnen, dass ich dieses Spiel oder diese Mannschaft jetzt auch ansage. Am Samstag spielt dann Aue gegen Altklinike. Der FC Erzgebirge Aue, die sind wie gesagt aus der dritten Liga jetzt in die Regionalliga Nordost abgestiegen. Muss ich mich erst noch dran gewöhnen, aber es kommt bestimmt im Verlauf der Saison. Ja, und am Sonntag, da absolviert dann der FCC sein erstes Spiel gegen Zwickau. Bin ich auch mal gespannt. Und in knapp einem Monat wird es auch nochmal interessant für die Jenerer. Dann müssen sie nämlich im DFB-Pokal ran und zwar gegen Darmstadt. Und da bin ich echt mal gespannt, was ich bis dahin so getan hat und vor allem, wie sie sich dann im DFB-Pokal schlagen werden. Ja, und in der ersten Bundesliga der Damen und Herren, da dauert es noch eine Weile, ehe der Ball rollt. Dort ist erst Mitte August wieder Spielbeginn. Und davor gibt es hier und da noch ein paar Testspiele. Das habe ich auch erst gestern herausgefunden. Der HSV und der VfB Stuttgart, die spielen tatsächlich gegen Everton. Das ist ja mal ganz cool. Vielleicht werden die Spiele ja irgendwo übertragen. Würde mich auf jeden Fall sehr freuen. Ja, und dann auch noch einige Transfers werden wohl im Laufe des Sommers auch noch über die Bühne gehen. Die WM, die hat ja vielleicht für den einen oder anderen jetzt noch eine Chance geboten. Einer hat da auf jeden Fall profitiert und zwar Jürgen Klopp. Der wird heute als offizieller Nachfolger von Julian Nagelsmann vorgestellt, der nach dem Debakel gegen Paraguay seinen Posten räumen musste. Und ich bin mal gespannt, ob Kloppo dann eine ähnliche Transformation oder ob ihm eine ähnliche Transformation wie damals bei Liverpool gelingt. Am 24. September wissen wir mehr. Da hat nämlich die DFB-Elf ihr erstes Testspiel bzw. ein Spiel gegen die Niederlande. Ich bin mal gespannt, wie das erste Spiel unter Kloppo wird. Kann ganz interessant werden. Das war's an der Stelle am Sportplatz am Freitag und wir hören uns beim nächsten Mal wieder.
2: Ja, vielen Dank, liebe Pauline. Und wie schon gesagt, nächste Woche gibt es wieder eine weitere Ausgabe vom Sportplatz am Freitag. Jetzt haben wir es 8.34 Uhr und wir hören jetzt das Lied LSD in Bahia. Und ich lese hier, das hat leichte Santana-Anleihen. Na, ich bin mal sehr gespannt, wie sich das anhört.

Das waren die Gorillas mit dem Lied Oil. Es ist jetzt 8.42 Uhr. In 3 Minuten kommen die Weimar Nachrichten. Doch davor gibt's noch Fleetwood Mac. Und wir hören das Lied Dream.

0: Ja, Fleetwood Mac hörten wir mit Dreams und jetzt haben wir es 8:45 Uhr, das heißt, wir kommen zu den Nachrichten aus Weimar und der Umgebung.
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2: Letztes Infocafé fürs Wohnprojekt Lischstraße 12, klangvoller Auftakt für die Weimar Masterclasses und Rampenrevolte auf dem Theaterplatz. Heute ab 16 Uhr lädt das Wohnprojekt Lischstraße 12 zum vorläufig letzten Infocafé ein. Das berichtet die Thüringer Allgemeine. Der Verein Lösungslabor und die Kampagne Häuser für alle sind die Ideengeber des Projekts. Bis Ende Juli entscheidet sich, ob das selbstverwaltete Wohnprojekt starten und Häuser für alle das unsanierte Gründerzeithaus gemeinsam mit den bisherigen Mietern und Neuinteressierten von der Weimarer Wohnstätte kaufen kann. Den Mietern soll so auf Dauer bezahlbarer Wohnraum gesichert werden. Das Haus selbst soll in kollektives Eigentum überführt werden, um es dem spekulativen Immobilienmarkt zu entziehen. Bis dahin müssten laut den Initiatoren 250.000 Euro an Direktkrediten zusammenkommen. Mehr als 120.000 Euro seien bereits mobilisiert. Wer das Projekt unterstützen will, kann Geld als Direktkredit anlegen, auf Wunsch mit bis zu 1,5% Zinsen. Mehr Infos gibt es heute beim Infocafé in der Lischstraße 12 oder im Internet. Die 66. Weimarer Masterclasses an der Hochschule für Musik Franz Liszt erleben ihren klangvollen Auftakt. Bis zum 8. August präsentieren sowohl die GastprofessorInnen als auch die Teilnehmenden ihre künstlerischen Fähigkeiten. 17 Konzerte stehen auf dem Programm. Es werden rund 100 Teilnehmende aus insgesamt 32 Ländern erwartet. Unter anderem werden im Rahmen des Festivals der RUM-PreisträgerInnen vier daran Beteiligte das Fach Komposition unterrichten. Unter ihnen sind Malika Kishino, Fabian Levy, Sina Fanisani und Hans Tomala. An drei öffentlichen Kurstagen kann den internationalen Teilnehmenden im Fürstenhaus der Hochschule über die Schulter geschaut werden. Den Auftakt macht heute Abend um 19.30 Uhr das Eröffnungskonzert im Festsaal Fürstenhaus. Das Ensemble Via Nova spielt dort eigene Werke der vier RUM-PreisträgerInnen. Karten gibt es bei der Touristinformation Weimar sowie an der Abendkasse. Am Samstag rollt erneut die Skate-Nacht über den Theaterplatz. Von 14 bis 23 Uhr wird dort zur Rampenrevolte eingeladen. Beginn wird das Event mit einem Workshop, der von 14 bis 16 Uhr stattfindet. Gleichfalls steht die Skate-Bamsa auf dem Programm, bei der Skater gegeneinander antreten. Für Musik sorgen die Skate Night All-Stars und Cure an den Plattentellern. Später spielen die Bands Sax Pistols und Hyphen. Organisiert wird die Skate-Nacht vom Weimarer Verein Brettern. Unterstützt wird die Veranstaltung unter anderem von der Stadt und dem Gaswerk Weimar. Die Junge Union wünscht sich eine Rückkehr des Highfield-Festivals nach Thüringen. Hintergrund ist das Aus für das Festival an seinem bisherigen Standort in Sachsen. Vom 13. bis 16. August findet Highfield zum vorerst letzten Mal am Stürmthaler See bei Leipzig statt. Die Veranstalter nennen zu hohe Kosten als Grund. Ab 2027 soll es zunächst eine kreative Pause geben. Ob es künftig eine andere Veranstaltung dort geben wird, ist offen. Ursprünglich war das Festival in Thüringen zu Hause. Von Ende der 90er Jahre bis 2010 fand es am Stausee Hohenfelden bei Erfurt statt. Wegen Problemen mit Müll und Zerstörungen auf dem Gelände zog das Highfield Festival damals nach Sachsen um. JU-Landeschef Lennart Geibert schlägt nun Gespräche zwischen den Veranstaltern und der Landesregierung vor. Die Junge Union erhofft sich positive Effekte für die Wirtschaft. Ein solches Festival in Thüringen könnte aus Sicht der Jungen Union jährlich rund 30.000 BesucherInnen anlocken, von denen Gastronomie, Hotels, Campingplätze, Einzelhandel und Dienstleister profitieren würden. In der Bertholdstraße hat die Feuerwehr gestern Vormittag einen Fahrzeugbrand gelöscht. Laut eines Polizeiberichts ging bei der Leitstelle die Meldung ein, aus dem Motorraum eines VW Caddy steige Rauch auf. Vor Ort bestätigte sich der Verdacht, es handelte sich um einen Schwelbrand. Die Einsatzkräfte schlugen eine Scheibe ein und öffneten die Motorhaube, um an den Brandherd zu gelangen. Das Feuer war schnell gelöscht. Nach ersten Erkenntnissen dürfte ein Tierdämmmaterial im Motorraum beschädigt haben. Heiße Fahrzeugteile könnten dadurch mit brennbarem Material in Berührung gekommen sein. Es habe vermutlich den Schwelbrand ausgelöst. Auf Brandstiftung gibt es bislang keine Hinweise. Das Fahrzeug war nach dem Einsatz nicht mehr fahrbereit und musste abgeschleppt werden. Das waren die Nachrichten auf Radio Lotte Weimar mit Michael Tuscher.
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0: Ja, wir kommen zum Wetterüberblick und das lässt sich kurz abhandeln. In Weimar bilden sich den ganzen Tag über leichte Wolken. Die Höchsttemperatur, die wird sich heute auf 23 Grad belaufen und die Tiefsttemperatur dann wieder bei 12 Grad. Auf jeden Fall gefällt mir das schon ein bisschen besser als gestern. Da waren es ja nur 21 Grad und davor noch weniger. Also es wird wieder wärmer und das gefällt mir ganz gut. Jetzt ist es 8.51 Uhr und jetzt gibt es Musik. Olivia Rodrigo hören wir mit dem Lied Pretty Isn't Pretty. Ja, und ich glaube, das hatten wir sogar auch gestern in der Stadtzeit.

0: Das war A Different Girl vom Mickey Berrini Trio. 8.59 Uhr ist es gleich 9 Uhr. Das heißt, es bricht in Kürze eine neue Stunde an. Die letzte Stunde der Stadtzeit am Morgen hier bei Radio Lotte in unserer Ferienzeit. Und in dieser neuen Stunde von 9 bis 10 Uhr ist auch wieder noch einiges geplant. Zum Beispiel kommt die Tonspur gleich mit Lukas Bob und sein Fazit zum Album der Woche. Um 9.15 Uhr kommen die Deutschland- und Weltnachrichten und um 9.30 Uhr kommt eine weitere Ausgabe des Frequenzwechsel. Auch anders, weil der sonst immer donnerstags um 11.30 Uhr kommt, aber dadurch eben, dass wir unsere Stadtzeit momentan nur bis 10 Uhr senden, kommt der Frequenzwechsel eben heute am Freitag um 9.30 Uhr. Und dann kommen die Weimar Nachrichten um 9.45 Uhr.
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0: Ja, ich höre die Stadtzeit am Morgen mit Aaron Christopher Hoffmann. Und diese eine Stunde werde ich euch noch durchs Programm geleiten. Und ja, jetzt kommen wir zur Tonspur.
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3: Steve Lacy, Oh Yeah. Eine Woche lang haben wir uns durch Oh Yeah von Steve Lacy gehört. Wir haben über seinen ungewöhnlichen Weg vom iPhone-Produzenten zum gefeierten Musiker gesprochen, über die sehr persönlichen Texte und darüber, warum er sich für dieses Album bewusst Zeit genommen hat. Was dabei besonders auffällt, Oh Yeah ist kein Album, das mit großen Effekten beeindrucken möchte. Es lebt von den kleinen Momenten, von Songs, die nicht immer sofort ihre ganze Wirkung entfalten, sondern mit jedem Hören ein bisschen mehr preisgeben. Steve Lacy setzt auf Zurückhaltung statt Übertreibung. In einer Zeit, in der Musik oft darauf ausgelegt ist, innerhalb weniger Sekunden Aufmerksamkeit zu erzeugen, wirkt Oh Yeah fast wie ein Gegenentwurf. Die Songs nehmen sich Zeit, entwickeln sich langsam und laden dazu ein, sie mehr als einmal zu hören. Steve Lacy zeigt außerdem, dass künstlerische Weiterentwicklung nicht automatisch bedeutet, ständig lauter oder größer werden zu müssen. Nach dem weltweiten Erfolg von Bad Habit hätte er den einfachen Weg wählen können. Stattdessen hat er sich für neue Ideen entschieden, auch wenn das Risiko bedeutete, nicht jeden sofort mitzunehmen. Damit bleibt Steve Lacy einer der spannendsten Künstler seiner Generation. Jemand, der Soul, R&B, Indie und Funk miteinander verbindet, ohne sich auf einen Stil festlegen zu lassen. Oh Yeah zeigt, dass er seinen ganz eigenen musikalischen Weg konsequent weitergeht. Und zum Abschluss der dieswöchigen Tonspur hören wir nochmal einen Song aus Oh Yeah. Hier ist Baby von Steve Lacy.

Ja, das war die Tonspur. Und zwar von Lukas Bob diese Woche mit Steve Lacy und dem Album. Oh ja, ein schönes Album. Also ich habe jetzt leider nur die letzten Ausgaben, also von gestern und heute gehört, aber hat mir schon sehr gut gefallen. 9.06 Uhr ist es und jetzt gibt es weitere Musik. Und zwar hören wir Peter Fox. Und zwar, es erklingt das Lied Zukunft Pink.

0: Ausgehen hörten wir von Amy Warning. Jetzt haben wir es 9:15 Uhr. Zeit also wird's für die Nachrichten aus Deutschland und der Welt.
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2: Bundeskanzler Merz will heute die Personalentscheidungen für die Kabinettsumbildung bekannt geben. Das berichten mehrere Medien. Demnach soll Bundesgesundheitsministerin Warken Kanzleramtschefin werden. Die CDU-Politikerin würde damit den Amtsinhaber frei ablösen. Dieser ist für den Posten des zurückgetretenen Unionsfraktionschefs Spahn vorgesehen. Das Gesundheitsressort soll CDU-Generalsekretär Linnemann übernehmen. Auf dessen Posten wiederum wechselt den Berichten zufolge die bisherige Schatzmeisterin der CDU Hoppermann. Außerdem wird gemeldet, dass Digitalstaatssekretär Amthor Bund-Länder-Beauftragter im Kanzleramt wird. Grüne und Linke äußerten sich kritisch zu einem möglichen Gesundheitsminister Linnemann. Der grünen Gesundheitsexperte Dahmen sagte der Augsburger Allgemeinen, wenn der Eindruck entstehe, dass hier weder gesundheitspolitische Erfahrung, ministerielle Führungserfahrung noch besondere medizinische Fachkenntnis entscheidend seien, beschädige das Vertrauen. Der linken Politiker Gürpiner sagte der Rheinischen Post, Linnemann sei ein sozialpolitischer Hardliner. Die EU-Außenbeauftragte Kallas hat die Begründung für die angekündigten US-Zölle kritisiert. US-Präsident Trump hatte zuvor Zölle auf Importe aus 60 Ländern verhängt, darunter auch Staaten der EU. Er begründete diese mit unzureichenden Maßnahmen dieser Länder gegen Zwangsarbeit. Kallas sagte der Nachrichtenagentur Reuters, diese Argumentation ergebe keinen Sinn. Vergleiche man die Arbeitsrechte innerhalb der EU mit jenen der USA, stelle sich Trumps Begründung als wenig fundiert heraus. Die EU-Außenbeauftragte bezeichnete die Zölle aus EU-Sicht als Schock. Die Aufschläge von 10-12,5% traten heute früh in Kraft. Sie schließen an bislang bestehende Zölle an, die auslaufen. Mit der Begründung kann US-Präsident Trump erneut ein Gesetz heranziehen, das ihm die Erhebung von Zöllen ohne Zustimmung des Parlaments für 150 Tage erlaubt. Für die Europäische Union greift, nach Angaben aus dem Weißen Haus, künftig ein allgemeiner Satz von 10%. Die US-Armee hat erneut den Iran angegriffen. Das Einsatzkommando der amerikanischen Streitkräfte erklärte, die Operation habe rund 2 Stunden gedauert. Man habe damit die Fähigkeit des iranischen Militärs weiter geschwächt, die zivile Schifffahrt in der Region zu bedrohen. In mehreren Orten im Iran waren nach Angaben staatlicher Medien in der Nacht Explosionen zu hören. Unter anderem sei eine Rakete auf der Insel Qasem in der Straße von Hormuz eingeschlagen. US-Präsident Trump erklärte, man werde den Iran für Attacken auf Schiffe in der Straße von Hormuz zur Rechenschaft ziehen. Alle dadurch entstehenden Schäden würden ab sofort mit iranischem Geld beglichen, das von den USA kontrolliert werde. Damit bezog sich Trump offensichtlich auf eingefrorene iranische Vermögenswerte. Kuwait meldete am Abend neue Luftangriffe auf sein Staatsgebiet. Ein Posten an der Grenze zum Irak sei Ziel feindlicher Drohnenattacken geworden. Zur Herkunft der Drohnen machte die kuwaitische Armee zunächst keine Angaben. Frankreich hat wegen der verheerenden Waldbrände die Aktivierung des Katastrophenschutzmechanismus der Europäischen Union beantragt. Präsident Macron teilte mit, man werde umgehend europäische Unterstützung zur Bekämpfung der Feuer erhalten. Dazu zählten Flugzeuge und Hubschrauber aus Kroatien, Portugal, Tschechien und der Slowakei. Wegen Waldbränden in der Nähe von Bordeaux mussten mehr als 20.000 Menschen in Sicherheit gebracht werden. Spanien rief für 2 Regionen den Notstand nationaler Tragweite aus. Dieser gelte ab sofort für die Hauptstadtregion Madrid sowie in der nahegelegenen Provinz Ávila, teilte das Innenministerium mit. In den vergangenen Tagen waren in Spanien zahlreiche Brände ausgebrochen. Vor allem ein außer Kontrolle geratenes Feuer westlich von Madrid macht den Einsatzkräften zu schaffen. Insgesamt mussten rings um Madrid bereits 10.000 Menschen ihre Häuser verlassen. Abschließend das Wetter. Im Nordwesten und Norden wechselnd bewölkt, sonst sonnig mit lockeren Quellwolken. Höchstwerte von 20 Grad im Nordwesten bis 30 Grad im Südwesten. Morgen im Nordwesten und Norden erneut wechselnd bewölkt, an der Nordsee kurze Schauer möglich. Im Rest des Landes heiter bis sonnig. Im Südwesten sowie am Alpenrand im Tagesverlauf einzelne Schauer und Gewitter. Temperaturen 21 bis 32 Grad.
0: Das waren die Nachrichten aus Deutschland und aus der Welt in einer Übernahme von Deutschlandfunk Kultur. 9.20 Uhr haben wir es bei Radio Lotte. Ihr hört die Stadtzeit am Morgen noch bis 10 Uhr. Und es gibt es das Lied Over You von Chet Faker.

Wir hörten gerade ein sehr schönes Lied, und zwar Snow Queen of Texas von Wales Blood. Jetzt haben wir es 9.28 Uhr und bevor der Frequenzwechsel kommt, gibt es noch We Were Here von Boy. 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

0: Ja, und an dieser Stelle muss ich Boy tatsächlich auch schon wieder unterbrechen, weil wir haben es 9.30 Uhr. Damit kommen wir zu unserem Beitrag der Stunde und dieses Mal zum Frequenzwechsel. Da geht es heute in die Region Eisenach und wir hören uns um, was es im Wartburg Radio Neues gibt.
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4: Ja, und damit kommen wir zu einer neuen Ausgabe von unserem Frequenzwechsel. Und dieses Mal sind wir beim Wartburg Radio in Eisenach. Und was es da Neues aus der Region, aber vor allem auch aus dem Sender zu berichten gibt, das verrät uns jetzt Selina. Sie ist hier bei mir in der Leitung. Ja, moin.
5: Ja, hallo. Liebe Grüße aus dem Wartburg Radio.
4: Was gibt's denn

0: euch Neues aus dem Sender zu erzählen. Ich hatte schon mal so ein bisschen geguckt. Ihr hattet, glaube ich, Ferienradio.
1: Ja, genau. Also das war wirklich das Highlight so in der letzten Zeit. Also das war vom 13. bis 16. Juli. Da hatten wir Ferienradio. Da waren 4 Tage. Ja, ein großes Programm, was wir da geplant hatten. Und das waren 9 Kinder, die bei uns hier im Wartburgradio waren. Und wir haben sozusagen das Motto Blicke und höre hinter die Kulissen. Und unter dem Motto sind wir halt in unterschiedlichen, ja, Einrichtungen, Orten gewesen in Eisenach. Und da gab es jeden Tag was Neues zu entdecken. Am ersten Tag waren wir in der Feuerwehr in Eisenach. Da haben wir halt nicht das gesehen, was alle Leute sehen, sondern halt wirklich einen besonderen Blick haben wir dort bekommen mit dem Feuerwehrleiter, der dann auch ein Interview aufgenommen hat. Und da war es cool, dass wir auch einen echten Einsatz miterlebt haben. Also auf einmal mussten dann alle Feuerwehrleute los und zum Einsatz fahren. Und am zweiten Tag waren wir dann auf der Wartburg in Eisenach. Da haben wir auch eine spezielle Rundführung bekommen, durften auf den Bergfried, was ja eigentlich für die Besucher verwehrt wird, und haben dann da auch nochmal eine besondere Führung gehabt. Und genau, an dem Mittwoch waren wir dann im AWE, also der Automobilen Welt Eisenach, und haben dann auch sozusagen eine Special-Führung bekommen mit dem Direktor Enrico Martin. Und dort haben wir ja alles rund um die Automobilwelt erfahren, durften auch in den Keller, in den Depot, wo es wirklich Autos zu sehen gab, die nicht offiziell ausgestellt wurden, und haben dann halt auch immer ein Interview mit dem Erwachsenen geführt. Das war immer so dann das Ziel, damit wir dann das Interview für unsere Radiosendung nutzen können, die wir dann am 4. Tag auch aufgenommen haben. Da waren wir dann hier im Radio und haben eine Live-on-Tape-Sendung gemacht. Also da haben die Kids die Moderation geschrieben, gesprochen, die Musik eingespielt, und genau, am Ende waren wir dann noch im Büro des Oberbürgermeisters Christoph Ihling zu Besuch. Und ja, das waren unsere 4 Tage vom Ferienradio, und es ist eine richtig, richtig tolle Radio Sendung geworden mit wirklich sehr langen und interessanten Interviews und natürlich auch den Eindrücken von den Kindern, wie es denen gefallen hat. Und die Kinder waren so von 9 bis 12 Jahre, und genau, 9 insgesamt, und da gab es auf jeden Fall super Feedback und wir fanden das auch ganz, ganz toll.
0: Ja, das hört sich auch schon vom Erzählen her nach einem super Projekt an, vor allem für die Kinder, da mal so ein bisschen auch den Ort Eisenach, dann mal andere Orte kennenzulernen oder auch mal Sachen, wie du es gesagt hast, die man sonst nicht sieht. Und gibt es denn die Radiosendung auch nochmal bei euch auf der Webseite zum Nachhören?
1: Genau, richtig. Da haben wir jetzt einen Webseitenbeitrag erstellt, wo man die Radiosendung ganz einfach in der Mediathek nachhören kann. Also da bitte vorbeischauen und da gerne reinhören. Das ist wirklich super schön geworden, auch mit Geräuschen. Also wir haben auch versucht, so ein bisschen Geräusche aus den jeweiligen Orten mit einzubeziehen. Und im Endeffekt haben die sowohl Eisenach kennengelernt, das Radio kennengelernt und natürlich auch die Berufe jeweils.
2: Also für alle irgendwie von Vorteil.
1: Genau. Und ja, jetzt eh vor den Ferien waren ja auch ganz viele Klassen bei uns. Kindergarten war bei uns. Da ist ja immer vor den Ferien immer viel los, dass sie dann zu uns hier ins Radio kommen und ja, eine kleine Projektwoche, einen kleinen Radiobeitrag aufnehmen. Deswegen war da auf jeden Fall viele junge Leute bei uns hier im Radio.
0: Und gibt's denn noch bei euch was aus der Stadt oder aus dem Sender zu erzählen? Also ich weiß nicht, ob das bei euch ähnlich ist, aber bei uns in Weimar schleicht sich so langsam aber sicher das Sommer Loch ein. Ich glaube, eine der größten Schlagzeilen diese Woche war vor allem, dass sich der Weimarhallenteich hier pink gefärbt hat.
1: Okay, gut, also so eine Schlagzeile, da können wir, glaube ich, nicht so mithalten. Genau, ja, das Sommerloch, das kennen wir natürlich auch. Jetzt nach dem Ferienradio ist natürlich jetzt ein bisschen mehr Ruhe eingekehrt, gerade weil wir jetzt auch eine Person weniger sind, weil uns schon unser FSJler verabschiedet hat, der Gene Maddox Henschel. Und deswegen sind wir jetzt auch nur zu dritt gerade aktuell. Und da ist jetzt hier in Eisenach sind vor allem ein paar Feste bzw. Festivals. Da ist zum Beispiel das Burgbrandfestival, das ist vom 31.07. bis 2.08. Das ist ein Metal- und Stoner-Rock-Festival auf der Burg in Lochröden. Und da haben wir auch sozusagen so einen kleinen Festival-Check im Vorhinein aufgenommen. Das kommt auch jetzt in unserem Wartburg-Radio. Und ansonsten gibt es noch das Heimweh-Fest. Das ist das internationale Wartburg-Fahrertreffen hier in Eisenach. Also da kommen ganz, ganz viele Personen, die das Auto Wartburg haben und sich dann hier treffen. Und von dort, wo dann alle zusammenkommen, wird auch an dem Samstag, das ist glaube ich der 1. August, dann eine Live-Sendung vom Heimwehfest hier im Wartburg-Radio zu hören sein.
0: Also nicht nur Hörtipps, sondern auch gleich noch so ein paar Sachen, die man noch in den Ferien unternehmen kann bei euch in der Region.
1: Definitiv. Auf jeden Fall.
0: Dann vielen Dank dir, Selina, für das Gespräch und ja, man hört sich bestimmt mal wieder.
1: Ja, definitiv. Wir freuen uns. Schönen Sommer euch.
0: Danke euch auch. Tschüss.
1: Tschüss.
3: Und das war der Frequenzwechsel in dieser Woche vom Wartburg Radio. Wir erfuhren Neuigkeiten, die es aus dem Sender direkt und ja, aus Eisenach und der Umgebung gibt. Ein sehr schöner Beitrag fand ich wieder, ein sehr kurzweilig und ja, ich freue mich schon auf die nächsten Ausgaben vom Frequenzwechsel. 9.37 Uhr haben wir es jetzt und es gibt Pentatones auf die Ohren mit dem Lied Free Will.

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3: Ja genau, und ab nächster Woche gibt es hier ab 10 Uhr dann auch ganz tolle Spezialmusiksendungen, sogenannte Mixtapes zu unterschiedlichen Genres. Da bin ich mal schon sehr gespannt. Ich habe vorhin schon mal ein bisschen gelunzt und ein paar tolle Namen entdeckt von Mixtapes. Und ja, das erwartet uns dann nächste Woche ab der nächsten Woche dann ab 10 Uhr in unserem Ferienprogramm. Jetzt haben wir es 9:42 und jetzt gibt es noch den Assistenten, hören wir, mit dem Mann am Telefon.

0: Ja, aus einem mir nicht ganz erklärlichen Grund kam jetzt nochmal Pentatones mit Rewall. Anstatt der Mann am Telefon von Assistenten. Das ist ein bisschen spannend, aber so ist es eben im Live-Betrieb. Man kann etwas ankündigen, aber was dann letztendlich aus dem Programm kommt, das ist dann immer ja noch eine andere Geschichte. Wie auch immer, wir haben es jetzt 9.45 Uhr und wir kommen zu den Nachrichten aus Weimar und natürlich auch aus der Umgebung.
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2: Letztes Infocafé fürs Wohnprojekt Liststraße 12. Klangvoller Auftakt für die Weimar Masterclasses und Rampenrevolte auf dem Theaterplatz. Heute ab 16 Uhr lädt das Wohnprojekt Liststraße 12 zum vorläufig letzten Infocafé ein. Das berichtet die Thüringer Allgemeine. Der Verein Lösungslabor und die Kampagne Häuser für alle sind die Ideengeber des Projekts. Bis Ende Juli entscheidet sich, ob das selbstverwaltete Wohnprojekt starten und Häuser für alle das unsanierte Gründerzeithaus gemeinsam mit den bisherigen Mietern und Neuinteressierten von der Weimarer Wohnstätte kaufen kann. Den Mietern soll so auf Dauer bezahlbarer Wohnraum gesichert werden. Das Haus selbst soll in kollektives Eigentum überführt werden, um es dem spekulativen Immobilienmarkt zu entziehen. Bis dahin müssten laut den Initiatoren 250.000 Euro an Direktkrediten zusammenkommen. Mehr als 120.000 Euro seien bereits mobilisiert. Wer das Projekt unterstützen will, kann Geld als Direktkredit anlegen, auf Wunsch mit bis zu 1,5% Zinsen. Mehr Infos gibt es heute beim Infocafé in der Liststraße 12 oder im Internet. Die 66. Weimarer Masterclasses an der Hochschule für Musik Franz Liszt erleben ihren klangvollen Auftakt. Bis zum 8. August präsentieren sowohl die GastprofessorInnen als auch die Teilnehmenden ihre künstlerischen Fähigkeiten. 17 Konzerte stehen auf dem Programm. Es werden rund 100 Teilnehmende aus insgesamt 32 Ländern erwartet. Unter anderem werden im Rahmen des Festivals der RUM-PreisträgerInnen vier daran Beteiligte das Fach Komposition unterrichten. Unter ihnen sind Malika Kishino, Fabian Levy, Sina Fanisani und Hans Tomala. An drei öffentlichen Kurstagen kann den internationalen Teilnehmenden im Fürstenhaus der Hochschule über die Schulter geschaut werden. Den Auftakt macht heute Abend um 19.30 Uhr das Eröffnungskonzert im Festsaal Fürstenhaus. Das Ensemble Via Nova spielt dort eigene Werke der vier RUM-PreisträgerInnen. Karten gibt es bei der Touristinformation Weimar sowie an der Abendkasse. Am Samstag rollt erneut die Skate-Nacht über den Theaterplatz. Von 14 bis 23 Uhr wird dort zur Rampenrevolte eingeladen. Beginn wird das Event mit einem Workshop, der von 14 bis 16 Uhr stattfindet. Gleichfalls steht die Skate-Wamser auf dem Programm, bei der Skater gegeneinander antreten. Für Musik sorgen die Skate Night All-Stars und Cure an den Plattentellern. Später spielen die Bands Sax Pistols und Hyphen. Organisiert wird die Skate-Nacht vom Weimarer Verein Brettern. Unterstützt wird die Veranstaltung unter anderem von der Stadt und dem Gaswerk Weimar. Die Junge Union wünscht sich eine Rückkehr des Highfield-Festivals nach Thüringen. Hintergrund ist das Aus für das Festival an seinem bisherigen Standort in Sachsen. Vom 13. bis 16. August findet Highfield zum vorerst letzten Mal am Stürmthaler See bei Leipzig statt. Die Veranstalter nennen zu hohe Kosten als Grund. Ab 2027 soll es zunächst eine kreative Pause geben. Ob es künftig eine andere Veranstaltung dort geben wird, ist offen. Ursprünglich war das Festival in Thüringen zu Hause. Von Ende der 90er Jahre bis 2010 fand es am Stausee Hohenfelden bei Erfurt statt. Wegen Problemen mit Müll und Zerstörungen auf dem Gelände zog das Highfield Festival damals nach Sachsen um. JU-Landeschef Lennart Geibert schlägt nun Gespräche zwischen den Veranstaltern und der Landesregierung vor. Die Junge Union erhofft sich positive Effekte für die Wirtschaft. Ein solches Festival in Thüringen könnte aus Sicht der Jungen Union jährlich rund 30.000 BesucherInnen anlocken, von denen Gastronomie, Hotels, Campingplätze, Einzelhandel und Dienstleister profitieren würden. In der Bettochstraße hat die Feuerwehr gestern Vormittag einen Fahrzeugbrand gelöscht. Laut eines Polizeiberichts ging bei der Leitstelle die Meldung ein, aus dem Motorraum eines VW-Caddy steige Rauch auf. Vor Ort bestätigte sich der Verdacht, es handelte sich um einen Schwelbrand. Die Einsatzkräfte schlugen eine Scheibe ein und öffneten die Motorhaube, um an den Brandherd zu gelangen. Das Feuer war schnell gelöscht. Nach ersten Erkenntnissen dürfte ein Tier Dämmmaterial im Motorraum beschädigt haben. Heiße Fahrzeugteile könnten dadurch mit brennbarem Material in Berührung gekommen sein. Das habe vermutlich den Schwelbrand ausgelöst. Auf Brandstiftung gibt es bislang keine Hinweise. Das Fahrzeug war nach dem Einsatz nicht mehr fahrbereit und musste abgeschleppt werden. Das waren die Nachrichten auf Radio Lotte Weimar mit Michael Tuscher.
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0: Schauen wir uns an, wie das Wetter heute wird in Weimar und der Umgebung, genau. Also momentan haben wir 16 Grad hier am Goetheplatz. Die Höchsttemperatur, die wird sich bei 23 Grad heute bewegen. Die Tiefsttemperatur bei 12 Grad und der Himmel bleibt den ganzen Tag über bewölkt. Ja, das bestätigt auch ein Blick, wenn ich immer so aus unserem verglasten Studiofenster mal gucke. Also ein sommerlicher Tag. Wobei, also morgen wird es wahrscheinlich noch wärmer werden. Ich glaube 29 oder 28 Grad werden wir morgen erreichen. Und nächste Woche, naja, dann kratzen wir schon wieder an der 30 Grad Marke. Laut der heutigen Prognose. Ob das dann wirklich so ist, das werden wir dann nächste Woche sehen. Jetzt ist es 9.51 Uhr. In 9 Minuten, da muss ich leider das Mikrofon schließen. Doch davor gibt es noch den Mann am Telefon vom Assistenten. Und dieses Mal kommt er wirklich.

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1: Ja, das war die Ferienstadtzeit am Morgen, das Vormittagsprogramm bei Radio Lotte Weimar, zu hören im Radio auf der 106,6 MHz sowie auch im Internetstream auf radiolotte.de am heutigen Freitag, dem 24. Juli. Ja, in der Redaktion arbeiteten heute Dennis Klostermann, Maya Zill, Lukas Bob, Michael Tuscher und Pauline Rudolph. Musikredaktion, die hatte Dennis Klostermann. Und in der Moderation waren heute Pauline Rudolph und ich, Aaron Christopher Hoffmann, von 8 bis 10 Uhr. Diese Sendung, die ist eine Produktion und zwar von Radio Lotte Weimar. Zu finden sind wir auf dem Goetheplatz Nummer 12, telefonisch unter der 40.000 erreichbar. Und per Mail sind wir auch rund um die Uhr an redaktion@radiolotte.de zu erreichen. Ja, ausgewählte Beiträge aus unserem Programm findet ihr in unserer Radio Lotte Mediathek, auf unserer schönen neuen Website auf radiolotte.de. Und ausgewählte Beiträge laufen auch heute Abend nochmal in der Stadtzeit am Abend um 10 Uhr. Jetzt hier gleich geht es weiter mit einer neuen Ausgabe des No Splendor Podcast mit Singer-Songwritern aus Leipzig und der Umgebung. Und ja, dann gibt es nachher um 14 Uhr noch eine Musikschleife von Jule und um 15 Uhr, da gibt es, könnt ihr euch auf eine neue Ausgabe des Nerd Talks hier freuen. 18 Uhr gibt es dann die Stadtzeit am Abend, wie schon gesagt. Und ich wünsche euch jetzt ein wunderschönes Wochenende und wir hören uns beim nächsten Mal wieder. Frühestens am Sonntag bei Classic with Aaron um 15 Uhr oder eben in der nächsten Woche, wenn ich mal wieder moderiere. Und in diesem Sinne, macht es gut. Bis zum nächsten Mal, sagt Aaron Christopher Hoffmann.

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2: Hallo, ihr Lieben. Mein Name ist Dennis Klostermann und diesen Jingle solltet ihr schon irgendwie kennen. Es ist der Jingle der Tonspur und ich möchte in dieser Stunde ein bisschen zurückblicken auf schon jetzt fast 15 Jahre Tonspur. Und in dieser Stunde möchte ich die aktuelle Tonspur spielen, aber auch die Tonspur von vor 10 Jahren und von vor 5 Jahren. Ich hoffe, das ist auch in eurem Sinne mal zu hören, was damals so uns musikalisch bewegt hat. Ja, und los geht's. Viel Spaß bei der nächsten Stunde.

0: Chris,
1: Peter, Björn und John.
0: Album
1: Breaking Point. Eine Band, die mal so etwas wie einen Sommerhit landet, hat es nicht immer leicht. Wenn sie über diesen Sommerhit dann immer noch mit Pfeifen assoziiert wird, umso weniger. Und wenn sie dann noch einen putzigen Bandnamen hat, ach, eigentlich haben es Peter, Björn und John gar nicht so schlecht. Ihr Sommerhit nannte sich Young Folks und war durchaus geschmackvoll, nur eben etwas überdudelt. Das Pfeifen catchy, der Beat gediegen und mit Victoria Bechmann von The Concrete eine schöne Trauerklos-Stimme. Das Schlimmste ist eigentlich der Fakt, dass es eine Coverversion von Nena und Oliver Pocher gab. Aber lassen wir das. Die drei Bandmitglieder heißen wirklich Peter, Björn und John, beziehungsweise Peter, Björn und John. Der Vollständigkeit halber Peter Mohren, Björn Ittling und John Eriksson. Sie sind nette Herren aus Nord- und Mittelschweden, nun based in Stockholm. Peter und Björn kennen sich schon aus Schulzeiten, John kam in der Kapitale dazu. Meistens singt übrigens Peter und klingt dabei sehr retro. Und als Sommerhit empfehle ich das unfassbar entspannt runtergetunte Amsterdam vom Album mit diesem eben genannten Sommerhit. Eine richtige Band sind die Herren schon irgendwie, nur spielt insbesondere Björn Ittling als Produzent auch noch auf zahlreichen anderen Hochzeiten. Licky Lee, Franz Ferdinand, Primal Scream, nicht die schlechtesten Referenzen. So kommt es auch, dass das letzte Album schon 5 Jahre alt ist. Das neue Werk nennt sich nun Breaking Point, bietet beste Comic-Optik mit Dreifachhammer und ein Bandfoto zum Fremdschämen. Poppig und schick produziert waren die Alben von Peter, Björn und John schon immer, stylisch auch und abwechslungsreich sowieso. Breaking Point nun hat vieles, wofür man es hassen kann. Es ist unfassbar glatt, durchproduziert, schmierig und poppig. Es ist wunderbar und hat ganz bestimmt das Zeug für den heißen Scheiß des Sommers. Mit seinem klaren Sound erinnert die Platte mich an die ebenso poppig glatten Electric Guest und die Broken Bells, das Nebenprojekt von Shins-Sänger James Mercer. Wer wahre Melancholie und Tiefsinn sucht, muss sein Glück aber logischerweise woanders versuchen. Lediglich in A Long Goodbye klingt etwas in der Art an. Do-si-do ist für mich sogar purer Schlager. Es gibt auch wieder Gepfeife, und zwar im Titeltrack und mit What You Talking About einen absoluten Dancefloor-Gassenhauer. Was gut ist. Wie gesagt, man könnte die Platte für vieles verabscheuen. Ich liebe sie aber. Lange hat mir keine Scheibe mehr so viele unkomplizierte Ohrwürmer verschafft. Ich bin mir halbwegs sicher, dass ich sie in den Wintermonaten kein einziges Mal auflegen werde. Aber jetzt ist diese Musik ganz und gar richtig und wichtig. Denn wer sagt eigentlich, dass Sommerhits immer bescheuert, gaga und doof sein müssen? Ach so, der Ballermann sagt das. Oder YouTube. Mir egal, ich werfe Peter, Björn und John ins Rennen. Abgegroovt wird, macht euch warm. Vom Album Breaking Point, Peter, Björn und John mit

Slut, Talks of Paradise. Ich kann nicht sagen, wie das ist, wenn man eine Band hat. Also schon das weiß ich nicht. Aber wenn ich mir in meinen wilden Jugendtagen einen möglichst wilden Bandnamen einfallen lasse, irgendwas Krasses oder Albernes in Schimpfwortqualität. Ich könnte mir vorstellen, dass es wie ein altes Tattoo ist. Vielleicht ein geschwungenes Ding auf dem Steiß, das nicht mehr sehr en vogue ist und dass man irgendwie damit leben muss. Und wenn dann diese Band eben nicht am Ende der Schulzeit auseinandergeht, sondern überraschenderweise Bestand hat und noch dazu Qualität und Erfolg hat, was mache ich mit einem Namen ändern, dazu stehen oder nach neuen Bedeutungen suchen? Aus Ingolstadt kommen nicht nur Autos. Auch musikalisch hat die Stadt in Bayern seit Mitte der 90er Jahre eine Band, die langsam zum Aushängeschild der Stadt wird. Slut. Und was aber nur auf den ersten Blick provokant ist, denn letztlich ist Slut ja das schwedische Wort für geschlossen. Auch wenn die ersten Assoziationen bei dem englischen Begriff für Süddeutsch Flitscher liegen dürfte, Hochdeutsch Schlampe, aber schlampig ist hier nichts. Ganz im Gegenteil, denn Sluts Markenkern sind hervorragend ausgeklügelte Popsongs. 1995 gründet Christian Gesang und Gitarre und Matthias Neuberger Schlagzeug, Rainer Schaller Gitarre und Gerd Rosenacker am Bass Slut und unterschreiben einige Monate später beim Independent-Label Stickman Records ihren ersten Vertrag. Mario Thaler von No Twist nimmt mit ihnen in den Uptown Studios in Weilheim ihr Debüt auf, was der Platte deutlich anzuhören ist. For Exercise and Amusement hat stellenweise sehr viel mit der No-Twist'schen Melancholie zu tun, was sich bis heute nicht verändert hat. In den folgenden Jahren erspielt sich die Band eine immer größer werdende Fangemeinschaft. 2005 ereilt die Band der Ruf des Theaters in Ingolstadt. Der Auftrag lautet, die musikalische Gestaltung der Drei-Groschen-Oper zu übernehmen. Die Aufführung wird zu einem durchschlagenden Erfolg, sodass sich die Band entschließt, die Songs auf einem kompletten Album zu veröffentlichen. Als die fertige CD schon im Lager auf ihre Auslieferung wartet, kommt überraschend ein Einwand aus der Kurt Weill Foundation in New York, die den Musikern verbietet, ein Album mit Weill-Songs zu veröffentlichen. Lediglich 5 Stücke finden die Gnade der Weill-Erben. Und so erscheint die kleine Drei-Groschen-Oper im Sommer 2006. 2008 kooperiert Slut mit der Autorin Julie C. auf einer Lesereise und produzieren zusammen Corpus Delicti, eine Mischung aus Lesung, Theater und Musik. Zwischen diesen Projekten und den neuen Alben zieht sich die Band immer häufiger zurück und die Abstände werden länger. 8 Jahre Pause seit dem artpoppigen Alienation, bis man das 9. Album Talks of Paradise jetzt veröffentlicht. Und das hat sich eben auch einfach so ergeben. Nach der Tour zu Alienation stand es noch nicht fest, was folgen wird. Es gab erstmals keine Vereinbarung, ob es weitergeht, so Sänger Chris Neuburger. Aber wie es so ist, es kommt der Tag, an dem man sich vermisst. So auch hier, als sich Rainer Schaller 2017 bei Neuburger

den die Band so bekannt gemacht hat. Und man sich nicht mehr über den Namen wundert, der ja nichts mit dem, na, Sie wissen schon. Wir hören heute How Tribal We Are. Und dazu wünsche ich viel Spaß, Ihr Dennis Klostermann.

Olivia, Zero. Dafür, dass sie die wortwörtliche Leere symbolisiert, ist die Null eine ziemlich mächtige Zahl. Wie US-Autor Charles Seif in seinem Buch Zero, The Biography of a Dangerous ID darlegt, kann eine falsch gesetzte Null im Rechenzentrum einen ganzen Waffenkreuzer lahmlegen, während das schiere Konzept der Null schon seit Jahrhunderten für Wissenschaftler verschiedener Fachgebiete existenzialistische Debatten anfeuert. Auch für Olivia, die Künstlerin, die wir heute hier besprechen, hat sie großes Gewicht. Die in London ansässige äthiopisch-ägyptische Künstlerin bringt ihr Debütalbum Zero heraus, auf dem sie einen genrelosen Sound und eine Sammlung globaler Klänge kreiert, die von ihrer variablen Stimme untermauert wird und die weit über die Genres wie Ethno oder Dance hinausgehen. Bei Olivia handelt es sich um eine multidisziplinäre Künstlerin, die erst über Umwege zur Musik geriet, die in Saudi-Arabien als Tochter eines ägyptischen Vaters und einer äthiopischen Mutter geborene Olivia arbeitete als Model in New York, wo sie parallel zu malen begann. Zum Beispiel als Model für Paul Gaultier oder H&M. Für sie sind die unterschiedlichen Kunstdisziplinen nur unterschiedliche Facetten eines großen Ganzen. Wenn ich all diese Wörter lese, singen, tanzen, malen, modeln, dann hört sich das erstmal viel an. Aber in Wirklichkeit sind es alles ein und dieselben, sagt Olivia im Interview. Über Graffiti kommt sie zur Animationskunst, die wiederum dringend Soundtracks benötigen, dessen Produktion sie sich dann auch im Selbststudium aneignet. Anfang der 2020er Jahre liefen dann alle Fäden für ihre Musikkarriere zusammen mit ihrer Debüt-EP Panther in Mode und ihren Musikvideos als Outlet für ihre visuelle Kunst. Ihr clubtauglicher Mix aus R&B, House und äthiopischen Folk verhalf ihr schnell zum Durchbruch. Zero erscheint nun 5 Jahre nach ihrer EP und das Album fühlt sich auch genauso an. Panther in Mode bestand zu einem relativ homogen tanzbaren Sound, jedoch jetzt die 15 Tracks von Zero wirken viel kompletter und viel eigenständiger. Olivia vereint hier die musikalischen Traditionen ihrer Eltern mit Hip-Hop, House, Drum and Bass zu einem Gesamtkunstwerk, das sich in ihrer kreativen Einlassung in alle Richtungen gleichzeitig ausbreitet. Dafür hat sich Olivia mit dem legendären britischen Jungle-DJ und Produzenten Shy FX sowie Basti Twist aus London zusammengetan, der für seine Fusion von elektronischen Klängen mit traditionellen Rhythmen und Sounds bekannt ist. Und danach nahm Little Sims sie mit als Support auf ihre Tour. Das Debütalbum heißt Zero und ist eben inspiriert von Seifs Werk und von ihren eigenen spirituellen Interpretationen. Für Olivia ist die Zahl im direkten Dialog mit der Unendlichkeit ihr Gegenteil und ihr Zwilling. Sie ist Anfang, die Mitte und das Ende. Ein treffender Name also für ein Album, das sich um die Kraft der Kreativität und der künstlerischen Schöpfung kreist. Olivia schafft mit Zero eine gut austarierte Balance aus World, Pop und Dancefloor, deren Fundament sie noch überall hinführen kann. Das Album funktioniert als Ganzes und ist keine Aneinanderreihung von einzelnen Tracks, also deswegen gern komplett hören. Und wir hören heute Night Drive featuring Dagmar Witt, Amea, und dazu wünsche ich viel Spaß, ihr Dennis Klostermann.

Ihr habt den richtigen Sender eingeschaltet, nämlich Radio Lotte. Immer um diese Uhrzeit, listen to the music. Eine Stunde Musik der 60er und 70er Jahre. Die Geburtstage, Todestage und das Erscheinen von wichtigen Tonträgern ist das Grundkonzept dieser Sendung. Dann gibt es noch die Coverversion der Woche. Und ich will nicht viel Zeit verschwenden, sondern schon mal die erste Musik rauslassen. Und zwar von Ian and the Zodiacs, Take a Message to Martha.

irgendwie niedlich, dieser Titel. Und ich habe irgendwie Anfang der 90er Jahre, als ich noch die Beatnacht in Weimar veranstaltet hatte, war diese Band bei mir auch mal auf der Bühne. Und jetzt komme ich zu einem Künstler, der hat morgen seinen 11. Todestag. Den habe ich auch live erlebt, nämlich Eric Rickson. Und das war der Keyboarder von Them. Und ich habe ihn in der Version erlebt ohne Van Morrison. Waren auch bei mir in der Kneipe. Und ich habe jetzt einen Titel von Them aus der alten Zeit. Here Comes the Night.

Am Sonntag vor 57 Jahren erschien das Album Abbey Road der Beatles. Und das ist auch wirklich ein sehr, sehr gelungenes Album. Und dort habe ich mir mal Oh Darling rausgesucht.

Tja, der gute Paul, der hat's gesungen und damit bin ich bei Mick Jagger. Der feiert am Sonntag seinen 83. Geburtstag und da muss ich sagen, da ziehe ich total den Hut, also was der geleistet hat in der Musik, unglaublich. Hier habe ich eine schöne Live-Aufnahme, die muss ich nicht ankündigen, die kennt ihr alle.

Tja, das war natürlich Brown Sugar und ich komme zu Carlos Santana, der hatte am Montag seinen 79. Geburtstag und das ist heute Anlass für mich, mal wieder einen Titel von Santana zu spielen, aber auch da habe ich einen sehr außergewöhnlichen und zwar eine Coverversion. This is a little help, my friend. Version von diesem wunderbaren Carlos Santana und seiner Band.

0: Das war die Coverversion der Woche. Das Original stammt von den Beatles und das war die Version von Carlos Santana. With a little help from my friends. Cat Stevens, der hatte gestern seinen 78. Geburtstag und er ist heute da mit Father and Son.
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Heute hat Don Henley, er war der Drummer bei den Eagles, 79. Geburtstag und naja, da habe ich mal die Eagles rausgesucht. Take it to the limit.

Am Samstag ist der 6. Todestag von Peter Green. Er war der erste Gitarrist bei Fleetwood Mac und ja, ich habe mir da einen wunderschönen Titel rausgesagt, und zwar Green Manalishi.

Morgen vor 49 Jahren, das war so am 23. Juli 1977, erschien der erste Rockpalast aus der Grugehalle in Essen. Mit Rory Gallagher, Roger McGuinn und Little Feat. Und diesen ersten Rockpalast habe ich damals in Jüterbock gesehen und das sogar in Farbe, weil wir hatten einen Klassenkameraden, deren Eltern hatten einen Raduga-Farbfernseher. Das war eine Mordsmaschine, da musste man alles andere abschalten, weil der hatte einen Stromverbrauch, unglaublich. Und ich kann mich genau an diesen Auftritt von Roy Gallagher erinnern. Roger war der andere, der McGuinn. Und den habe ich nämlich nicht mehr gesehen, den Roger McGuinn und auch Little Feat nicht mehr. Aber an den Auftritt von Rory konnte ich mich erinnern. Und eigentlich der schönste Titel aus diesem Set war damals Going to My Hometown. 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

Heute, genau vor einem Jahr, verstarb Ozzy Osbourne und er hatte 14 Tage vorher noch seine Abschiedstournee gegeben. Er ist dann an Herzversagen gestorben. Und ich habe hier einen Titel, Sabbath, Bloody Sabbath, vom gleichnamigen Album aus dem Jahre 1973.

Gestern verstarb auch vor einem Jahr der Sänger von Golden Earring, nämlich George Kooijmans. Und ich habe hier mal Back Home rausgesucht.

Die Geburtstage, Todestage und Erscheinungen dieser Woche. Da hatten wir am Montag den 79. Geburtstag von Carlos Santana, haben wir gewürdigt. Am Montag hätte Stefan Trepte seinen 76. Geburtstag. Er war Sänger bei Elektra und später dann bei Reform. Werden wir jetzt noch hören im Anschluss. Am Dienstag Cat Stevens, 78 Jahre alt, haben wir gewürdigt. Am Mittwoch Rick Davis, er war der Keyboarder bei Supertramp, weil er lebt nicht mehr. 82 wäre er geworden. Don Henley, 79, er war der Drummer bei den Eagles. Und am Mittwoch vor 20 Jahren, also heute vor 20 Jahren, verstarb Tamara Danz. Stefan Trepte verstarb vor 6 Jahren, John Mayall vor 2 Jahren, Ozzy Osbourne und George Kreumans haben wir gewürdigt vor einem Jahr. Dann haben wir den Donnerstag, da haben wir den 49. Jahrestag des Rockpalastes, haben wir auch gewürdigt. Eric Rickson am Donnerstag, vor 11 Jahren gestorben, haben wir gewürdigt. Damit sind wir am Samstag angelangt. Erscheinen von Back in Black, ein Album von AC/DC. 46 Jahre her. Peter Green, er hatte am Samstag seinen 6. Todestag, haben wir gewürdigt. Christoph Teusner, er verstarb vor 3 Jahren, er war der Gründer von Bayonne. Werden wir heute als letzten Titel hören. Mick Jagger hat am Sonntag 83. Geburtstag. Roger Taylor, der Drummer von Queen, 77. Und Abbey Road, das Album der Beatles, erschien vor 57 Jahren. Und Tress Homeris von ZZ Top erschien vor 53 Jahren. J.J. Kiel verstarb am Sonntag vor 13 Jahren und Randy Meisner, der war der Bassgitarrist bei den Eagles, vor 3 Jahren. Und somit bin ich jetzt bei Elektra, tritt ein in den Dom und dort singt der Stefan Trepte noch. Und das in einer wunderbaren Live-Version.

Ja, ich bin schon wieder am Ende der heutigen Sendung. Die Zeit geht immer rum wie im Fluge und ja, was soll ich sagen? Ich habe nur noch einen Titel und der kommt natürlich von Bayon, einer Weimarer Band, die es leider nicht mehr gibt, weil der Chef, der Christoph Teusner, ja verstorben ist vor einem Jahr oder vor 11 Jahren so rum. Und ja, ich möchte mich verabschieden von euch, bedanke mich bei euch fürs Zuhören. Und wer die Sendung in der Wiederholung hören möchte, das gibt's immer freitags von 13 bis 14, samstags von 12 bis 13 und dann nochmal am Sonntag in aller Frühe von früh um 5 bis um 6. Am Mikrofon verabschiedet sich Dirk Böttcher und der letzte Titel heißt Meer und Himmel von Bayon.

Hallöchen, ihr hört die Musikschleife mit und von mir Jule Niedergesäß. Und das Thema ist nicht sonderlich anders als beim letzten Mal. Da ging es ja so ein bisschen um die kalten Elemente im Sommer. Ich wusste nicht, wie ich es beschreiben soll, so vom Klang, von der Atmosphäre her. Diesmal ist das Thema, ich finde, das könnte alles auch so bei einem Slice-of-Life-mäßigen Film laufen, wo man irgendwie wandern geht oder Roadtrip macht oder keine Ahnung, sowas irgendwie. Und das Ganze ist ein bisschen entstanden, weil ich gerade ein Album sehr gerne höre. Ich habe diese Playlist auch ganz frisch gemacht, sonst passiert das mir nicht. Sonst brauche ich da immer mehrere Monate, teils Jahre für. Und der erste Song ist auch von der Band, beziehungsweise von der Band, von der das Album ist, was ich gerade mag, Nav Katze. Da habe ich schon mal den Song Yunagi gespielt, den ich wirklich, wirklich sehr, sehr gerne mag. Und der ist auch auf dem Album drauf, über das ich rede. Das heißt Oizak, glaube ich. Ich hoffe, das spricht man so aus. Es ist ein O, ein Y, ein Z, ein A und ein C. Und das ist 87 erschienen auf dem Label Switch Label. Und Nav Katze bestehen aus Miwako Yamaguchi und Naoko Imura, aber früher gab es noch die Schlagzeugerin Shino Furutachi und die war eben bei dem Album auch noch dabei, aber später nicht mehr, denn die Band ist vor allem durch ihre elektronischen Sachen und Remix-Alben sehr populär geworden. Das sind doch die meisten meistgehörten Sachen auf Streaming-Plattformen und ich bin aber mehr hier für dieses rockigere Indie-Zeug, was einfach so sich so schön anhört. Also ich finde es wirklich einfach nur großartig. Und eben von dem Album, von dem ich gerade gesprochen habe, hören wir jetzt den ersten Song, und zwar Aishiao Yore.

Das sind Amaryllis mit dem Song, jetzt muss ich nochmal gucken, Kenshi no Shi, also der Tod eines Engels. Naja, kann man nichts machen. Übrigens sind die meisten Bands, die ich heute vorstelle, die haben wir schon mal gehört in irgendeiner Musikschleife, aber ich glaube, niemand wird sich an all die Informationen, die ich in den letzten fast 4 Jahren von mir gegeben habe, erinnern. Vor allem nicht die Leute beim OKJ, wo das jetzt, glaube ich, erst die 6., 7., 8. Sendung ist. Ich weiß es nicht. Naja, diese Band ist vor allem sehr, sehr cool, weil dieser Song ist von einer Compilation. Die haben nie ein Album rausgebracht, aber auf dieser Compilation sind irgendwie 22 Songs. Und die sind alle sehr unterschiedlich und halt sehr, sehr experimentell. Und die bewegen sich eben in diesem New-Wavigen, Post-Punkigen, Avantgardigen. Kommen aus Kyoto, haben sich 1981 zusammengefunden. Und 2010 sind sie nochmal zusammengekommen. Die Sängerin war oder ist Nanoko Nakatsuka. Und die hat sich auch Alice Sailor genannt und hat dann auch so ein bisschen höher gesungen und so ein bisschen in dieser Jintogawa-Richtung oder in eine Nina Hagen-Richtung, wie man das sehen möchte. Es geht eben in den Texten auch um verschiedene Sachen, die sonst vielleicht nicht so oft angesprochen wurden oder wo es mehr so tabu war, vor allem für Frauen, naja. Und wie gesagt, keine Alben, aber 5 Singles bzw. EPs. Der nächste Song ist von einer Band, die ein bisschen ein größerer Klassiker ist. Die habe ich schon mal vorgestellt, auch schon oft, obwohl ich nur 2 Alben von ihnen gehört habe, aber es sind so viele Banger drauf. Und die Band heißt Zelda, genauso wie das Spiel. Und die waren ab den 80ern, ab 1980, da kam zumindest auch die Sängerin dazu, als sie 15 Jahre alt war. Und die gab es dann bis 96. Da gab es auch mehrere Wechsel, aber die Sängerin zumindest blieb immer die gleiche. Und ja, die haben einfach auch viele Genres in ihrer Diskografie. Ich kann auch nur empfehlen, mal reinzuhören. Auch die Sachen aus den 90ern sind doch super interessant. Da habe ich jetzt ein bisschen mal ein paar Songs gehört. Und wir hören einen Song von dem 4. Album. Das heißt Sora Iro Bushi no Hi. Und das war aber das erste, was dann bei Sony rauskam. Und das kam, wann kam das raus? Das habe ich mir nicht aufgeschrieben, aber ich glaube Mitte, Ende der 80er, und da hören wir den Song Step on the Lake bzw. Mizuumi no Steppe, und Mizuumi heißt halt See, genau, See, und Mizu heißt Wasser und Umi heißt Meer, deswegen Wassermeer ist der See im Japanischen. Naja, hören wir rein.

Das sind die Virgin V's, die ich auch schon oft vorgestellt habe. Und gerade habe ich wieder eine wachsende Obsession mit ihnen. Es war der Song Katabira Tsujini Isejin o Matsu. Und ich wusste nicht, dass Isejin Alien ist. Das ist es nämlich, weil in vielen Liedern wird dann einfach Alien gesagt. Und das ist mir jetzt ein neues Wort, was ich gelernt habe. Katabira Tsuji ist eine Kreuzung. Während Katabira, wenn ich das nicht falsch nachgeschaut habe, ein traditionelles Gewand, sagt man es so, ist. Und man wartet auf dieses Alien an dieser Kreuzung. Also ja, ich wünschte, mein Level an Japanisch wäre besser, damit ich die Handlung besser mitbekommen würde. Virgin Versus ist, ich sage immer noch Versus, dabei habe ich letztens rausgefunden, dass sie Virgin V's heißen. Und das war eine japanische New Wave Band, wie man unschwer hören konnte. Da waren beteiligt Agata Morio, die ja auch solo sehr, sehr viel Musik gemacht hat, die auch sehr, sehr gut hörbar ist. Und das kann ich auch nur empfehlen, bei ihm mal reinzuhören. Den habe ich aber auch schon mal mit einem Solo-Song vorgestellt, wo, glaube ich, aber nicht mal gesungen wurde. Und ich hatte irgendwie ewig nicht gecheckt, dass er das ist, der halt der Frontmann von Virgin V's ist und diesen Song natürlich auch geschrieben hat und komponiert hat. Dann waren da auch noch Kubota Satio, Lion Mary, Tsuchida Januske und Mishina Masaru, Kimura Shinpei und Hikaru und Litz in dieser Band. Die haben 3 Alben rausgebracht und der Song eben war von dem 3. Album. Das kam 87 raus und heißt Hitsuji Ga Oka Department Store. Oder ja, die Band hat sehr viele Songs, die irgendwie mit Infrastruktur zu tun haben, mit ganz vielen Fahrzeugen, Flugzeugen, U-Booten oder halt dem Einkaufsladen, der Mall und aber auch irgendwie, es gibt Pika Pika Taxi Boy und ich finde die einfach großartig. Ich finde, man kann, ja, wenn man nicht so gut drauf ist, dann muss man einfach nur Virgin V's anmachen und dann geht's einem wieder gut. Ja, genauso wie bei der nächsten Person und eigentlich allen, die wir heute hören, ist mir aufgefallen, weil ich höre auch alle sehr, sehr gerne. Und der nächste Mensch ist Naoki Asai. Den haben wir auch schon mal gehört, weil ich dieses Album Aber Hachi sehr, sehr toll finde. Und das kam 88 raus. Das hat er im Studierendenwohnheim aufgenommen mit seinen Freunden. Und das hat natürlich sehr, sehr wenig Anerkennung bekommen. Und das bekommt es jetzt. Deswegen hat er nochmal in seinem höheren Alter 2021, 22 und jetzt nochmal 2024 ein Album rausgebracht. Und Aber Hachi wird jetzt so zu einem, ja, wiederentdeckten Klassiker irgendwie. Vor allem, weil es sich einfach sehr, sehr schön anhört, das ganze Album. Und der Song, den wir gleich hören, weil das alles so ein bisschen Jangle-Poppig ist, so ein bisschen The Smiths, klassische 80er-Indie-Sachen. Und wir hören jetzt einen Song, und zwar Otogi Hanashi ga Mo Owaru. Den hören wir jetzt und viel Spaß dabei. Jetzt hören wir ihn.

Kuda Hoop Rumba von Maki Numia. Das Hula Hoop in Katakana zu lesen, war auch eine Challenge für mich, aber ich habe es nicht geschafft. Ich musste im Internet nachgucken. Dieser Song ist auf ihrem ersten Album, ihrem Debütalbum, wo sie noch so ein bisschen dieses Idol-mäßige hatte. Das kam 81 raus, hieß Pinke no Kokoro, also pinkes Herz oder das Pink des Herzens. Naja, egal. Und sie ist einfach die größte, krasseste Person, vor allem in diesem Shibuya-Ke-Genre, vor allem als Frontfrau von dem Pizzicato 5. Und nachdem sie eben dieses Album gemacht hatte, ist sie dann auch relativ bald in die Band gekommen, die ja auch sehr lange aktiv war, aber dann so Anfang der 2000er hat sie dann wieder auch mehr Solo gemacht. Und sie ist einfach eine Ikone, die einfach immer noch sehr, sehr aktiv ist, auch auf Social Media und immer noch sehr, sehr erfolgreich und schon so lange, so stetig einfach Musik macht. Wir sind übrigens in der Halbzeit. Ihr hört die Musikschleife mit und von mir Jule Niedergesäß. Und heute haben wir ein bisschen, ja, wieder ein abstrakteres Thema, aber vielleicht so ein bisschen die kühleren Temperaturen im Sommer, wenn man so wandern gehen kann und dann einfach ein bisschen Musik aus den 80ern aus Japan dazu. Und der nächste Song ist von Shishonen. Die hatte ich auch schon mal mit einem mehr aufgedrehteren Song vorgestellt mit Aha Shanshan. Und das habe ich gerade irgendwie sehr weird gesagt, aber das vergessen wir wieder. Und den Song, der ist sowieso immer irgendwie in meinem Kopf, kommt immer wieder zurück, weil er so eine krasse Melodie hat. Aber um den soll es heute nicht gehen, denn eine gewisse Streaming-Plattform hat ein paar mehr Alben von dieser Band jetzt zur Verfügung. Ich glaube sogar alle. Und dementsprechend habe ich da etwas mehr reingehört. Die Band bestand aus Hitoshi Watanabe, aus Mari Hukuhara, aus Seiji Toda, Shingo Tomoda und Seiji Toda war auch in Japos, was eine wunderbare Band ist, über die ich auch schon sehr viel geredet habe. Und ich habe auch letztens festgestellt, ich habe lange nicht mehr über Japos und Jintogawa geredet und Hellmans. Übrigens hat Maki Numia auf ihrem Album Pinke no Kokoro den Song Mutterhumming von den Hellmans gecovert. Deswegen alles kommt wieder zusammen und Japus und Hellmans ist eigentlich auch fast eine Band. Naja, und die Mitglieder von Shishonen waren auch in der Band Real Fish und da erwähne ich nachher nochmal eine Person, die auch in dieser Band war. Ja, der Song, den wir jetzt hören, der ist Kade Toko Inu Towatashi, also er, der Welpe und ich. Und der ist von einem von den zwei Alben, die sie leider noch rausgebracht haben, nämlich vom zweiten. Und der heißt, muss ich nochmal, Nisen Ichi, also 2001 nennen, no Koibito Tachi. Also die Liebenden des Jahres 2001 praktisch. Und ja, höre mir rein in den Song von Shishonen.

Chakra mit Soda no Tomodachi. Und dieser Song war auf deren erstem Album, was auch Chakra heißt, drauf. Insgesamt haben sie praktisch ja schon noch andere Alben mit rausgebracht, aber die sind dann mehr so in Richtung Konzertaufnahmen, Demos. Die Band gab es von 1978 bis 1983 und die Hauptperson in dieser Band, meiner Meinung nach, war Michio Ogawa, die natürlich auch gesungen hat und die hat in den 80ern dann auch ihr erstes Soloalbum rausgebracht und dann nochmal drei weitere in den 90ern, die aber immer noch diesen Sound haben, der irgendwie so sehr verspielt ist und sich irgendwie so unschuldig, nicht auf so eine eklige, perverse Art, sondern tatsächlich irgendwie so unschuldig anhört, obwohl es auch in den Liedern um ja verschiedene Dinge geht. Aber ja, einfach großartig, eine meiner absoluten Lieblingsbands. Und ich habe auch das dritte Album, was auf einer bestimmten Streaming-Plattform nicht zu hören ist, habe ich käuflich erworben in dem Herkunftsland dieser Band und habe danach gesucht und das gefunden. Das hat mich sehr glücklich gemacht für meine CD-Sammlung. Ich weiß, es ist kontrovers, eine CD-Sammlung zu haben, aber so ist es nun mal. Ist einfach ein bisschen einfacher und ein bisschen billiger als eine Plattensammlung. Naja, und der nächste Song ist von Sakiguchi Kazuyuki. Den kannte ich vorher nicht und dann habe ich festgestellt, ach so, der ist in Southern All-Stars gewesen. Eine sehr bekannte und lang existierende, so in Richtung Glamrock-Band. Er hat da den Bass gespielt, aber auch Solo hat er sehr viel gemacht und auch viel auf der Ukulele gespielt. Das ist so ein bisschen sein Ding gewesen. Oder ist es noch? Und wir hören einen Song von seinem ersten komplett eigenen Album und das heißt Sakin, das heißt praktisch so Goldstaub und das kam 86 raus und da hören wir den Song Le Marche und das hat man auch nochmal auf Japanisch dahinter geschrieben, finde ich großartig.

Nachtkatze mit Mizuno Maneki war das von dem Album Oisak oder wie auch immer es ausgesprochen wird. Das Album, was diese Playlist ein bisschen bestimmt hat und ein bisschen so ein Vibe zum kälteren Sommerwetter, was hoffentlich, wenn ihr das hört, auch gerade ist. Oder ich wiederhole es irgendwann im Winter und dann ist es auch was ganz anderes. Naja, und wir hören noch einen letzten Song, aber vorher verabschiede ich mich. Das war die Musikschleife von und mit mir Jule Niedergesäß. Was ist denn heute eigentlich? Der 24., der Freitag um 14 Uhr. Jetzt ist es gleich 15 Uhr. Die nächste Musikschleife gibt es natürlich wieder, also von und mit mir, in der nächsten Woche, auch wieder am Freitag um 14 Uhr bei Radio OKJ und bei Radio Lotte. Und bei Radio OKJ könnt ihr diese Sendung auch jedes Mal noch eine Woche lang nachhören. Was vielleicht einige machen, ich weiß es nicht. Ihr könnt auch die Playlisten immer finden. Und zwar bei mir auf der schlechten, unethischen, schwedischen, grün-schwarzen Streaming-Plattform. Da heißt mein Profil The Forever Waiting. Ja, der nächste und letzte Song ist von einer Band, die auch wie Zelda eine der ersten so richtigen Rock- oder in dem Fall Punk-Bands waren, die eben nur von Frauen besetzt waren. Und diese ist Oxzett, die gab es ab 81, die haben sich in Osaka zusammengefunden und das waren Mika, Hiko und Emiko. Und diese drei haben einfach krasse, tolle Musik gemacht. Und wir hören praktisch den Titelsong von der Compilation, auf dem ich ihn gefunden habe, A Long Ago. Und da sind Werke drauf von 1981 bis 89. Und ich würde sagen, ich rede auch nicht mehr so lange, obwohl ein paar Sekunden haben wir noch. Und da hören wir diesen Song, der erst so ein bisschen ruhiger ist und dann ins Punkige geht. Denn ja, ein bisschen durchmischt war das heute auch und nicht immer gleich bei einem Genre praktisch komplett. Aber das macht das Ganze ja auch aus. Mein Ziel ist es ja, alles irgendwie wie so ein Album zu sortieren. Und da gibt es natürlich auch manchmal unterschiedliche Klänge, die da aufeinandertreffen. Und trotz des Aufbaus in diesem Song ist er relativ kurz und ja, wir hören A Long Ago von Oxzett, wie werden O-X-Z geschrieben und ich finde, das ist auch so ein Song, der könnte dann am Ende von so einem Film laufen, wo es allen dann gut geht und alles gut geworden ist und alle in den Sonnenuntergang laufen und sich freuen oder was weiß ich. Wir hören einfach rein. Tschüssi!

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1: Und wir haben wieder ganz viele tolle Songs aus den Promomails und aus den akuten Obsessionen, also aus unseren Köpfen. Und wir fangen damit einfach mal an. Das ist übrigens der Nerd Talk am 22. am Mittwoch beim OKJ und am Freitag, dem 24. bei Radio Lotto.

0: Oh Mann, so viele neue Mails und ich muss die alle alleine lesen und diese Musik ganz alleine für mich hören.
1: Nicht verzagen, du kannst uns doch fragen.
0: Der Radiolotte Nerd Talk mit der Musikredaktion offenbart euch das E-Mail-Postfach der Musikredaktion.
2: Ja, der Jingle ist noch nicht geändert, aber das wird auch bald passieren. Ein neuer E-Mail-Jingle. Naja, der erste Song, ich habe heute ein bisschen gestruggelt. Ich hatte einen Song, den ich gut fand und den Rest fand ich irgendwie nicht so gut. Und dann habe ich mir noch was rausgekramt und habe dann gedacht, wir können ja auch mal wieder ein bisschen diskutieren über Lieder. Und der erste Song ist von Willie J. Healy. Und der bringt jetzt die EP 100 oder beziehungsweise 143 raus. Das heißt I Love You. Und das hat ein Freund ihm geschrieben und das hat er erst gar nicht gecheckt, was das bedeuten soll. Und dann hat er es gecheckt. Und ich weiß gar nicht, warum das heißt. Das war früher ein Code in der Pager-Ära. Genau. Ja. Und das Ganze ist so ein bisschen, der ist halt Brite, also Pauline, was für dich. Und dann hat er aber auch noch viel in New York aufgenommen und hat das so ein bisschen kombiniert, dieses Professionelle und das im Schlafzimmer geschriebene, so habe ich das zumindest verstanden. Hier wird es als Heimataufnahme bezeichnet. Es könnte die deutsche Version von Bedroom Pop sein, Heimataufnahme. Ja, und das, diese Pager-Era, die soll so ein bisschen romantisiert werden in diesem Lied und in diesem Werk. Und deswegen hören wir den Song, der einzige, der von der EP jetzt draußen ist, glaube ich, der heißt Ditch. Und da hören wir jetzt rein.

0: Willie J. Healy mit Ditch war das. Ein nostalgisch wirkender Song. Das Musikvideo sieht auch sehr nostalgisch aus und sehr, sehr dreamig, sehr heimataufnahmemäßig.
1: Das ist immer noch ein sehr, sehr seltsames Wort.
0: Ja. Dennis, was sagst du dazu?
2: Ich fand ihn super. Also meine Qualität hier war jetzt nicht besonders, aber über die jahrelange professionelle Hören dachte ich mir, könnte ein ganz guter Song sein. Hat mich so ein bisschen an Tyler Boargame erinnert.
3: Mhm. Und durch den Telefonhörer ist es bestimmt noch ein bisschen Vintage-mäßiger.
1: Ja, stimmt. Wir haben ja über diese Pager-Romantisierung vorher gesprochen.
2: Ja, genau so hat sich's angehört, so wie das erste Telefon.
0: Jetzt, wo wir beide das schon mal gemacht haben durchs Telefon, müssen eigentlich Pauline und Richard das auch mal erleben, wie sich das anhört.
2: Ja, die haben überhaupt keine Vorstellung.
0: Die können das gar nicht wertschätzen hier.
3: Wie gut der Klang hier ist. Ja, also ich fand es auch cool. Ja, sorry.
2: Ich meine, ein schöner Song.
0: Das ist gut.
3: Ja, also ich fand den auch ziemlich cool. Hat mich da so ein bisschen so an Mark DeMarco, diesen. Heißt der so doch der?
1: Ich dachte Mac DeMarco.
0: Ja, ist doch egal.
1: Das Mark der Technik
3: Deutsche
1: oder
3: Mac
1: so.
3: DeMarco ist
0: Mark DeMarco. So Mac lustig DeMarco. Ist es nicht.
3: Ist okay. Und so dieses Lo-Fi-mäßige Heimat, dieser Heimat-Sound.
0: Heimataufnahme.
3: das fand ich ganz gut. Und so ein bisschen noch zu 70er Jahre, so Folk, Vintage,
0: Psychedelic
3: Heimat. hat mir gut gefallen. Habt ihr sehr schön raus, oder hast du sehr schön rausgesucht?
0: Dankeschön. Ja. Paulinchen?
1: Ich schließe mich meinen Vorrednern an. Cool. Also vor allem den Vergleich mit Tyler Ballgame, weil den hatte ich am Montag auch in der Playlist in der Stadtzeit. Und ja, der Vergleich war sehr gut. Und das passt.
0: Gut. Den nächsten Song, den ich in der E-Mail gefunden habe, das ist Faust von Alles Caro. Der kam schon am 10. Juli raus, wurde mir aber jetzt erst so angespült. Und der heißt, wie gesagt, Faust. Und die haben auf dem Albumcover halt wie bei dem Reklambuch das so drauf gemacht. Und dann fängt die E-Mail mit einem Zitat an, und zwar: Ich habe 5 Finger an jeder Hand, manchmal verkrampfen sie sich zu einer Faust. Und ich fand das Lied nicht so gut. Da geht es natürlich um Wut, das ist ja logisch, wie in W von dem Assistenten. Und ich dachte, weil ich so, die haben auch mit Kurt Ebelhäuser gearbeitet, der hat auch mit den Donuts gearbeitet. Und ich kann ja mit so Deutschzeug, die kommen übrigens aus Lübeck, nicht so viel anfangen. Und ich dachte, das wäre was Richard uns einordnen kann.
3: Mal gucken. Aber wisst ihr, was die Lieblingsbücher von Wladimir Klitschko sind?
0: Was?
3: Faust 1 und Faust 2.
0: Oh Gott.
3: In diesem Sinne.
1: Wir haben es fast nicht in den Ohren.
3: Alles Karo.
0: Passt zum schrecklichen Bandnamen. Gut.

0: Alles Caro mit Faust, die zweite Single, die jetzt nach längerer Zeit erschienen ist. Davor kam Kante raus. Ja, so war es. So, Richard, ordne uns das ein.
1: Also, ich fand tatsächlich, es klang am Anfang so ein bisschen wie Kante, also die Band, die wiederum, finde ich ziemlich cool. Das fand ich jetzt, das hat mir jetzt erstmal nicht so gefallen. Das ist mit schon ein bisschen zu. Es hat so Rock, so.
0: So Rock.
1: So dicke Eierrock ist das halt so. Aber ja, es ist ganz, ganz atmosphärisch gewesen irgendwie und hatte so, ja, ganz viele Anleihen, hatte so ein bisschen aus der NDW-Anleihen, fand ich. Und da ist auch so ein bisschen so dieses so Indie.
0: In die Fresse.
1: Ja. Es ist okay. Es ist belebend, bestimmt. Also.
2: Ja, du hattest ja gesagt, in dem Promotext stand der Vergleich zu den Donuts, beziehungsweise der eine Mensch hat mit den Donuts schon zusammengearbeitet.
0: Ja, der Produzent.
2: Der Produzent, ich finde, das merkt man ein bisschen. Also, obwohl die Donuts, die klangen dann doch ein bisschen punkiger hier und da, fand ich. Zumindest zu der Zeit, wo ich sie noch gehört habe. Das war vor 10 Jahren ungefähr. Es klang aber auch teilweise ein bisschen, aber nicht ganz so ähnlich wie die Matzen.
1: Mhm.
2: Fand ich.
0: Ja.
2: Also Matzen klangen dann auch ein bisschen anders, klangen dann auch ein bisschen punkiger. Das war jetzt, ja, es war schon eher was Rockiges.
1: Kennt ihr noch Cordula Grün, das Lied?
2: Ja.
1: Und ich finde, das klang auch mal wie Matzen. Hat in anderen Texten. Diese Band, ich weiß gar nicht mehr, wie die hieß.
2: Ich weiß es auch nicht mehr, aber es war so ein typischer Bierzelt-Song.
1: Und der war aber so ein bisschen matzenmäßig auch, fand ich. Und da musste ich immer dran denken. Aber die haben auch ein neues Album, habe ich aber noch nicht gehört.
2: Nee, ich auch nicht. Also wie gesagt, Matzen, das habe ich so ungefähr vor 10 Jahren gehört.
1: Ja.
0: Ja, passiert. Ne? Also ich fand den Song halt nicht so gut. Und deswegen habe ich gedacht, wir diskutieren mal darüber und finden raus, ob das nur meine Meinung ist oder ob ihr das auch so seht. Ja.
2: Also ich würde den jetzt nicht als schlecht bezeichnen, das ist einfach nicht jetzt meine Musik.
0: Ja, same. Gut, der nächste Song, wir sind heute ein bisschen männerlastig, das tut mir sehr leid, das werde ich bald wieder ändern. Der nächste Song ist von der Band Fourth Wall, die kommen aus Portland, jetzt gehen wir wieder in die weite Welt hinaus, da kommt ein neues Album raus, das heißt Memories of the Future am 28.08. Und da geht es um den, in dem Song jetzt, um den DIY-Raketenbauer Mike Hughes, der mit der Unterstützung von Flat Earthern ins Weltall reisen wollte. Ja, und das war 2020. Ich weiß nicht, ob ihr euch da noch dran erinnert.
2: Ja, ich glaube, das war so eine ganz wilde Zeit. Da war ja auch der Tiger King aktuell.
1: Oh ja.
0: Da waren die Leute noch ganz, ganz heile im Kopf. Und ja, und darum soll es irgendwie gehen. Der Song heißt Carmen Line. Und ich fand den ganz interessant und ich dachte, wir hören den uns mal an.

0: Carmen Line von The Fourth Wall. Meinungen.
1: Mach ruhig.
2: Ja, wir hatten es ja schon so ein bisschen besprochen. Klang so, hatte so diesen 10er Jahre Indie-Vibe so sehr. Also so dieses so, das hatten wir MGMT, wobei die sind ja eher auch sogar noch in die Nullerjahre rein. Oder so, was hatte ich ja noch? Naked and Famous, Arcade Fire, so diese Ecke.
0: Auch so ein bisschen Arctic Monkeys mäßig von den Vocals.
2: Foster the People.
1: Foster the People. Würde ich eher zustimmen. Ich glaube, Arctic Monkeys, Alex Turner klingt dann doch ein bisschen anders.
0: Finde ich nicht, aber ist okay.
2: Der ist so toll.
1: Ja.
2: Alex Turner.
0: Finde ich nicht. Der singt in irgendeinem Lied singt er irgendwie Be My Sexy Little Swine oder irgendwie sowas.
1: Put on your dancing shoes, your sexy little swine.
0: Ja, es ist schrecklich. Das kann ich mir nicht anhören, sowas.
1: Ja, gut.
0: Ja.
2: Andere Zeit.
1: Ich überlege gerade, welcher Song das war, aber ich glaube, der ist in der Playlist, egal.
0: Ja, da habe ich es auch zum ersten Mal gehört und dann hat meine Mitbewohnerin den gespielt und ich war so, ach, du hörst dir das auch an. Ah, ja. Ja, ich fand den Song eigentlich ganz lebensbejahend auf eine sehr, nicht so starke und kitschige Weise. Machen wir weiter. Man hat es vielleicht gehört, Dennis ist nicht mehr in unserer Leitung, aber Dennis wird dann gleich magisch nochmal zurückkommen. Hm.
2: Die Magie des Radios.
0: Ja, wir sind ganz dolle live.

0: Und da wir von Dennis jetzt keine Promo gehört haben, fängt er heute an.
1: Also, ich habe heute was mitgebracht, habe ich letzte Woche entdeckt, lustigerweise. Nennt sich Pearl and the Allstars. Auch lustig irgendwie. Das ist ein Duo, französisch-amerikanisch. Und die haben jetzt schon ihre fünfte oder sechste Platte rausgebracht. Ich habe von denen vorher noch nie was gehört.
0: Ich schon.
1: Wow, na klar. Du bist ja auch ausgebildete Musikredakteurin.
0: Von dir.
1: Von mir. Und das sind Juliette Pearl Davis und Joachim Pollack. Er ist aber Amerikaner, also müsste ich das Joachim Pollack aussprechen. Und die haben jetzt ein ganz neues Album rausgebracht. Das nennt sich Monkey Mind. Und ich finde das einen total charmanten Mix aus Stereolab, mit der sie auch schon zusammengearbeitet haben, und so ein bisschen diese 70er-Jahre Singer-Songwriter-Pop-Sachen. Sehr, sehr charmant. Und ich habe jetzt den einzigen Song rausgesucht, wo nicht gesungen wird. Der nennt sich Shinkansen. Wie wird das richtig ausgesprochen, Jule?
0: Shinkansen.
1: Dann heißt er so. Und das ist ja, glaube ich, der D-Zug, der superschnelle in Japan.
0: Ja, so das Pendant zum ICE, nur ein bisschen schneller. Und es wird ja auch immer gesagt, dass ja keine... Ja, das ist so ein Klischee, aber ich habe auch schon welche gesehen, die Verspätung hatten. Und ich bin nur einmal damit gefahren.
1: Ja, aber da muss ich ja dann gleich immer der Lokführer einen Säbel in den Bauch stoßen.
0: Ja, das ist passiert. Auch alles nicht so wirklich.
1: Ach
0: das,
1: so.
0: Ja. Also.
1: Mein Leben ein einziges Klischee.
0: Gut, dann hören wir mal rein in Shinkansen von Pearl and the Oysters.
1: Ja, unbedingt.

0: Das war Shinkansen von Pearl and the Oysters. Und ja, jetzt macht das Paulinchen weiter mit ihrer akuten Obsession.
1: Ja, wir es bleibt ein bisschen elektronisch und zwar hören wir die Gorillaz und da hören wir den Song Trance. Irgendwie habe ich den letztens mal, weiß gar nicht, wie ich den mal gehört habe, ob der mir einfach mal geschickt wurde oder angespült wurde. Ist auf jeden Fall vom Album The Now Now. Das kam 2018 raus. Ja, ich glaube, zu den Gorillaz muss ich nicht viel sagen. Legendäre britische Band. Die machen mega gute Musik. Ich fand auch das letzte Album The Mountain war großartig. Also von vorne bis hinten war es wirklich, hat Spaß gemacht, das Album zu hören. Nicht nur, weil die Idols mit drauf waren, sondern weil es einfach ein tolles Album war. Und ich weiß nicht, irgendwas an dem Song hat mich gecatcht. Ich habe den gehört und dachte mir, nice, nice. Und da hören wir jetzt rein.
0: Okay, gut. Trance mit Z hinten.
1: Mit Z hinten.
0: Von den Gorillaz.

0: Friends von den Gorillas war das vom Album The Now Now. Das kam 2018 raus. Ja, fand ich einfach sehr cool. Hat mich irgendwie abgeholt, dieser Song.
1: Ein Banger.
0: Banger, sowieso.
2: Ja. Ja, wir bleiben auf der Insel. Habe ich jetzt mir ausgedacht, diese Überleitung. Auf der Insel in Großbritannien, in London sogar. Ja, ich weiß gar nicht, ob die Gorillas auch aus London kommen, wahrscheinlich schon.
0: Ich guck mal nach, aber ich glaube schon.
2: Genau, wir kommen zu Nia Archives, eine Musikerin, Produzentin, DJ. Und die hat jetzt ein neues Album rausgebracht, vor kurzem Emotional Junglist. Heißt, das sind diese Junglists, das sind ja quasi Anhänger in dieser Jungle-Musik. Also das ist so ein bisschen, war so ein bisschen der Vorläufer von Drum and Bass und oder auch eine schnellere Form teilweise von Drum and Bass. Und ja, in die Archives, da hatte ich mal so eine EP gehört vor irgendwie 5 Jahren, die fand ich ziemlich cool, die war sehr Drum and Bass mäßig. Und jetzt auf dem neuen Album ist es immer noch so viele so Breakbeats und so, also auch in dem Lied, was wir gleich hören. Aber es ist auch inzwischen sehr, sehr soulig, sehr poppig, also es ist so ein bisschen radiotauglicher Drum and Bass. Ist vielleicht in Großbritannien relativ normal, aber so im deutschen Radio weiß ich jetzt nicht, ob sowas laufen würde.
1: Alu Parks,
2: genau. Und hier bei Radio Lotte läuft es sowieso. Also
1: bei Radio Lotte sind wir alle offen der Welt gegenüber.
2: Genau, da kommt coole Musik.
1: Und bei UKJ auch übrigens.
2: Ja. Genau, und ja, es geht in diesem Album viel um Emotionen, um die Auseinandersetzung mit Liebe, also die ganzen großen Pop-Themen auf einem Pop-Jungle-Album. Und der Song This Could Be ist eigentlich eher einer der poppigeren Songs. Es gibt aber auch wirklich welche, die noch sehr Drum and Bass oder sehr Jungle-lastig sind. Aber ich habe jetzt mal den mitgebracht, weil ich den eigentlich ganz, ganz cool fand, ganz poppig.
1: Dann hören wir mal rein.

0: Cocktailfalle am Ende nochmal des Liedes.
1: So, jetzt ist das Lied zu Ende. Ja, Mensch.
0: Ja.
1: DJ-Falle.
0: Professionell reinreden ist doch.
2: Macht man das nicht so im Radio über Musikstück reden?
1: Ja, nur dass man es halt verstehen müsste. Das hat man jetzt nicht verstanden, was du gesagt hast. Ja, DJ-Falle.
0: Ja.
1: Fand ich gut. Ist ein Banger.
0: Auf jeden Fall.
1: Müsste man öfter spielen. Fand ich gut. Sie hat auch mit Pink Panthers zusammengearbeitet, weil ich es gibt so Leute, die muss man immer mal erwähnen, den Assistenten Pink Panthers.
2: Und das Genre Psychedelic Rock.
1: Ja.
0: Und die Black Eyed Peas.
1: Wusstet ihr, dass damals, als Kraftklub gesungen haben, das ist keine Musik, das sind die Black Eyed Peas,
2: ja.
1: ich mich wirklich offended gefühlt habe und dachte, was seid ihr für...
2: Es war das nicht Songs für Liam?
1: Ja.
2: Ja, es war Songs für Liam.
1: Ja.
0: Ja, da tauchen doch viele Bands auf.
2: Ja, der hat.
0: Bei Liams Lied auch viele.
2: Und bei Songs für Liam werden auch die Arctic Monkeys kritisiert.
1: Ja.
2: Josh Orme hätte nie die Arctic Monkeys produziert.
0: Aber eigentlich wollten sie da immer so sein wie die Arctic Monkeys.
2: Das stimmt.
0: Halt so ein bisschen so.
1: Vielleicht wollten sie auch sein wie Black Eyed Peas.
0: Boom, boom.
2: Black Eyed Peas in Karl-Marx-Stadt.
1: Also für Leute, die Lore nicht wissen, ich bin immer großer Black Eyed Peas Fan gewesen, auch wenn sie es mir aktuell sehr schwer machen.
0: Gibt's die noch?
1: Ja, natürlich.
0: Machen die noch Musik?
1: Ja, mehr oder weniger. Und Will.i.am ist jetzt großer KI-Fan. Das ist ja klar, dass er es ist, weil alles, was irgendwie technisch ist, findet er gut. Dann sehe ich manchmal, was Apple die App für Leuten folgt. Und zwar sehr jungen Frauen, die eventuell auch OnlyFans machen. Und ich denke mir so... Muss ich nicht wissen, dass du das gut findest, aber ja, das ist jetzt ein Talk, ne? Also so müssen wir jetzt nicht drüber reden. Der nächste Song ist von Leuten, die hoffentlich besser altern als die Black Eyed Peas. Und zwar die Womack Sisters, die hatte ich ja schon mal mit Schoffe vorgestellt und dann auch nochmal in meiner Soul-Sendung gespielt, die ich vor ein paar Wochen gemacht habe. Kann ich auch nur empfehlen. Unsere Playlisten, meine für meine Sendung und die für auch den Nerd Talk oder die anderen Songs, die ich noch aus den E-Mails gesucht habe und hier nicht gespielt habe, die findet man auf der unethischen schwedischen grün-schwarzen Streaming-Plattform und da heiße ich The Forever Waiting. Das habe ich mir ausgedacht, als ich 15 war und auf Tumblr unterwegs war. Also bitte judge diesen Namen nicht. Ich finde ihn immer noch witzig. Ja. Naja, und The Womack Sisters, das sind die Töchter von dem 80er R&B-Duo, wie man sie auch genannt hat, obwohl sie auch so ein bisschen Disco gemacht haben. Ne? Womack and Womack. Und dann sind die noch die wie heißt das nochmal? Enkelkinder von Sam Cooke und dann auch noch auf jeden Fall sind alle in deren Familie berühmt und talentiert und die halt auch und man hat ja gerne generell was gegen Nepo-Babys, aber manchmal ist es halt auch gerechtfertigt. Dass
2: ich glaube, es geht um Nepo-Babys, die so ein bisschen...
1: Die kein Talent haben.
2: Mein Lieblingsbeispiel, ich glaube, es war Brooklyn Beckham oder Romeo Beckham mit den Fotografien, muss ich dir nachher mal erklären, was es damit auf sich hat. Okay. Red mal lieber über Musik.
1: Pauline macht hier einfach irgendwelche komischen Insider auf, die nur sie kennt. Gut, Schoffe haben die rausgebracht und noch ganz viele andere Singles. Da kommt dann bald das Album raus in 22 Tagen, beziehungsweise 20 am 14. August. Da freue ich mich drauf und wir hören die neue Single If I Let You und die hat auch Dennis mit ausgesucht.

0: Ein Banger, If I Let You von The Womack Sisters. Und ich denke mal, der wird irgendwie auch demnächst noch mehr zu hören sein. Mal gucken. In Jena und in Weimar. Und jetzt gucken wir mal, was uns der liebste, tollste Dennis noch mitgebracht hat.
1: Juhu, ich habe heute mal noch einen Song, weil ich wahrscheinlich heute kein Promo mitgebracht habe. Aber es ist ein richtig guter Song. Und zwar, es ist eine Schweizer Band, die nennt sich Leclerc. Und ich glaube, die wollen nach dem Blitz benannt werden und nicht nach dem Kuchenteil, was es überall gibt. Leclerc ist ein Sextett aus Genf und bestehen aus Sebastian Bühl und Stefan Linoff. Und dann sind noch diverse Musiker dabei und die machen so einen Fusion Jazz, Funk, Crowd Rock, Highlife, whatever. Finde ich richtig gut. Und ich habe mal hier einen Song ausgesucht, der ist aus dem letzten Jahr, nennt sich Vertigo. Und ja, den können wir einfach mal spielen. Der geht ein bisschen länger, so lang auch nicht, 4 Minuten. Aber finde ich richtig cool.

0: Das war Vertigo von Leclerc, von Dennis ausgesucht. Und wir machen weiter mit Pauline.
1: Ich dachte erstmal Richard, aber.
0: Ach so, Richard.
1: Oder wir hatten vorhin zuerst angefangen. War das ich oder was?
0: Ich glaube, wir können eh nur noch einen spielen, also ist egal.
2: Dann spiel du Pauline.
0: Okay. Ich glaube, deiner ist auch ein guter Tschüss. Song.
1: Ja, es ist ein bisschen Rausschmeiße. Ich habe letztens mal durch Zufall, da hat mir auch die böse Streaming-Plattform hat mir was angespült in den Algorithmus, was ich aber irgendwie sehr schön fand, und zwar die Künstlerin Soko. Das ist eine französische Singer-Songwriterin, hat mittlerweile 3 Alben rausgebracht. Das Album, was jetzt rauskam, kannst du mir bitte noch mal ganz kurz das aufmachen? Ich glaube, es war
0: Feel Feelings.
1: War ein sehr schönes Album, habe ich mich jetzt mal durchgehört die Tage. Kam 2020
0: raus. Das, ja, ist großartig.
1: Ja, und ich fand es sehr schön. Und ich habe nochmal nachgeguckt, der eine Producer, Patrick Wimberly, der ist der eine Teil von Chairlift. Und der hat auch schon für Caroline Polachek. Hat er auch schon so ein bisschen mit Musik gemacht.
0: Ich meine, Chairlift ist ja oder Caroline ist ja Polachek.
1: Also, genau. Ja. Er ist der zweite Teil neben Caroline Polachek. Fand ich also auch sehr cool. Und ja, ich mochte irgendwie das Album, ich mochte die Stimmung. Waren sehr, sehr schöne Titel drauf, alles ein bisschen.
0: Lieber das Albumcover.
1: Ja, das ist auch sehr schön und hat mich einfach abgeholt. Fand ich ein sehr, sehr schönes Album. Und auch den Titel, den wir hören werden, fand ich sehr schön. Jetzt muss ich nochmal nachgucken, aber ich sehe das von der Entfernung nicht.
0: Wir haben auch noch 3 Minuten, die wir reden können, Paulina. Also, Being Sad is Not a Crime heißt das.
1: Genau, danke schön. Ja, vielleicht brauche ich doch mal eine stärkere Brille. Fand ich einfach sehr schön und kann ich nur sehr empfehlen, dieses Album mal durchzuhören. Ist zwar eher was Ruhigeres, aber naja, gerade so für einen Sommerabend mal sowas Ruhigeres zum Entspannen hören, fand ich Feel Feelings sehr, sehr schön.
0: Ich finde auch schade, dass sie lange nichts mehr veröffentlicht hat und hat ja auch mit vielen Leuten zusammengearbeitet. Ich war damals mit OTB Rainbow ein bisschen obsessed und da gab es mal ein Lied mit Blenheim. Und das war, weil beide einfach so, also Blenheim war ja hauptsächlich Ben Dings, und beide haben halt diese extrem traurige Schreibweise und dieses sehr langsame Singen irgendwie, das hat sehr, sehr gut zusammengepasst. Sie ist ja auch eine queere Ikone und macht ja auch schon seit 20 Jahren Musik.
1: Macht schon sehr hat, glaube ich, auch noch andere Sachen gemacht. Jetzt muss ich mal nebenbei nochmal nachschauen, was sie alles gemacht hat. Sie ist auf jeden Fall sehr umtriebig. Glaube ich, nicht nur Sängerin. Stimmt, sie hat auch bei Filmen mitgespielt.
0: Mhm.
1: Also dann vor allem natürlich in französischen Filmen. Aber ja, fand ich, also wie gesagt, ich mochte das Album sehr. Und wie du es gesagt hast, so dieses langsame, dann aber diese gefühlvollen Texte, hat mich sehr abgeholt.
0: Ja. Und den Song hören wir gleich. Das war der Nerd Talk mit Pauline, Richard und Dennis am Telefon kurz.
2: Yes, wir grüßen ihn ganz herzlich.
0: Liebe Grüße, wir freuen uns, wenn du wieder da bist. Und wir vermissen dich. wir bedanken uns, dass ihr zugehört habt hier beim Nerd Talk bei Radio OKJ am Mittwoch, dem 22.07. um 16 Uhr und bei Radio Lotte dem Freitag, den 24.07. um 15 Uhr. So. Und das kann man natürlich alles noch nachhören bei Radio Lotte nicht, aber bei Radio OKJ immer eine Woche in der Mediathek, wenn ihr euch das jetzt merkt, Mittwoch 16 Uhr. Da ist es immer noch eine Woche lang zu finden, falls ihr einfach untreu seid und schreckliche Menschen und das hier verpasst habt. Diese großartige Sendung mit großartigen Inhalten und schönen Liedern, finde ich zumindest. Habt ihr noch irgendwas zu sagen? Das ist schlecht, weil wir haben noch eine Minute.
2: Ja, wir können auch
0: Richard,
2: noch...
0: Richard, wo legst du als nächstes auf?
2: In Rippershausen tatsächlich. Also Freitag, also wenn ihr das hier bei Radio Lotte heute hört, könnt ihr dann danach noch nach Rippershausen bei Meining zum Kulturbiergarten. Das ist eine ganz tolle Institution. Hat auch Dennis schon viele Jahre aufgelegt, auch schon diesen Ort mitgeprägt mit seinen künstlerischen Schaffen. Und genau, da lege ich auf mit dem Jörn zusammen. Ja.
0: Und man muss ja auch die Kultur in kleinen Orten fördern.
2: Genau, und da ist immer echt viel los. Da kommen ganz viele Leute hin. Und es ist, also denkt man nicht, dass in so einem kleinen Nest da so viel abgeht. Ja. Auch Bands aus Großbritannien waren schon da. Gucken, ob diesmal auch wieder die heimlich rübergeschleust werden oder so, mal gucken.
0: Die Beatles.
2: Die Beatles.
1: Die Beatles, die hatten vermutlich auch ihren ersten Auftritt in Meiningen im Künstlerkindergarten.
2: Keins wieder keiner. Ja.
0: Ich würde es nicht wundern.
2: Ja.
0: Naja.
1: Muss man wissen.
0: Muss man wissen. Wir hören unseren letzten Song, Being Sad is Not a Crime von Soko. Und wir sagen Tschüssi und bis zum nächsten Mal in 2 Wochen.

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Guten Abend, liebes Publikum. Seien Sie gegrüßt zu einer Spezialausgabe von Geheimratsecke, meiner kleinen Musikkultursendung hier auf Radio Lotte. Wir hören heute die von Philipp Glass verfasste Musik des Dokumentarfilms Koyaanis Katsi aus dem Jahre 1982. Der von Regisseur Godfrey Reggio in Zusammenarbeit mit Kinematographer Ron Fricke produzierte Film handelt auf sprichwörtlich sprachlose Weise eindrücklich vom titelgebenden Koyaanis Katsi, was übersetzt zum Beispiel aus dem Gleichgewicht geratenes Leben, Leben im Zerfall oder Leben, das nach Veränderung ruft, bedeuten kann. In Koyaanis Katsi werden verschiedene Aspekte des Dreiecksverhältnisses Mensch, Natur, Technik cineastisch drastisch wie musikalisch infernalisch herausgearbeitet und wir sind praktisch schon mittendrin, haben das Intro hinter uns gelassen und befinden uns bildlich gesprochen in der freien Urnatur. Bei der Filmmusik habe ich das Intro gestaucht und das Finale mit den Mikrochips und den Prophezeiungen gestrichen, was angesichts gegenwärtiger globaler Georealitäten möglicherweise nicht allzu schwer wiegen mag. Um einen ungehinderten Musikfluss zu gewährleisten, gibt es in der heutigen Geheimratsecke keine Coverversion des Monats und ich enthalte mich ganz im Sinne des Films auch weiterer Kommentare. Abschließend noch eine kleine Triggerwarnung. Die vom Philipp Glass Ensemble dargebotene Musik ist nicht nur für die beteiligten Musiker herausfordernd bzw. belastend, sondern kann gerade auch beim Hörer unter Umständen zu schweren Abneigungserscheinungen und Abwehrreaktionen führen. Bitte schalten Sie bei auftretenden Symptomen gegebenenfalls den Apparat ab oder einen anderen Sender ein. Allen Nichtbetroffenen wünsche ich genussvolles Hören und einen angenehmen Abend.

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2: Letztes Infocafé fürs Wohnprojekt Lischstraße 12. Klangvoller Auftakt für die Weimar Masterclasses und Rampenrevolte auf dem Theaterplatz. Heute ab 16 Uhr lädt das Wohnprojekt Lischstraße 12 zum vorläufig letzten Infocafé ein. Das berichtet die Thüringer Allgemeine. Der Verein Lösungslabor und die Kampagne Häuser für alle sind die Ideengeber des Projekts. Bis Ende Juli entscheidet sich, ob das selbstverwaltete Wohnprojekt starten und Häuser für alle das unsanierte Gründerzeithaus gemeinsam mit den bisherigen Mietern und Neuinteressierten von der Weimarer Wohnstätte kaufen kann. Den Mietern soll so auf Dauer bezahlbarer Wohnraum gesichert werden. Das Haus selbst soll in kollektives Eigentum überführt werden, um es dem spekulativen Immobilienmarkt zu entziehen. Bis dahin müssten laut den Initiatoren 250.000 Euro an Direktkrediten zusammenkommen. Mehr als 120.000 Euro seien bereits mobilisiert. Wer das Projekt unterstützen will, kann Geld als Direktkredit anlegen, auf Wunsch mit bis zu 1,5% Zinsen. Mehr Infos gibt es heute beim Infocafé in der Lischstraße 12 oder im Internet. Die 66. Weimarer Masterclasses an der Hochschule für Musik Franz Liszt erleben ihren klangvollen Auftakt. Bis zum 8. August präsentieren sowohl die GastprofessorInnen als auch die Teilnehmenden ihre künstlerischen Fähigkeiten. 17 Konzerte stehen auf dem Programm. Es werden rund 100 Teilnehmende aus insgesamt 32 Ländern erwartet. Unter anderem werden im Rahmen des Festivals der RUM-PreisträgerInnen vier daran Beteiligte das Fach Komposition unterrichten. Unter ihnen sind Malika Kishino, Fabian Levy, Sina Fanisani und Hans Tomala. An drei öffentlichen Kurstagen kann den internationalen Teilnehmenden im Fürstenhaus der Hochschule über die Schulter geschaut werden. Den Auftakt macht heute Abend um 19.30 Uhr das Eröffnungskonzert im Festsaal Fürstenhaus. Das Ensemble Via Nova spielt dort eigene Werke der vier RUM-PreisträgerInnen. Karten gibt es bei der Touristinformation Weimar sowie an der Abendkasse. Am Samstag rollt erneut die Skate-Nacht über den Theaterplatz. Von 14 bis 23 Uhr wird dort zur Rampenrevolte eingeladen. Beginn wird das Event mit einem Workshop, der von 14 bis 16 Uhr stattfindet. Gleichfalls steht die Skate-Wamse auf dem Programm, bei der Skater gegeneinander antreten. Für Musik sorgen die Skate Night All-Stars und Cure an den Plattentellern. Später spielen die Bands Sax Pistols und Hyphen. Organisiert wird die Skate-Nacht vom Weimarer Verein Brettern. Unterstützt wird die Veranstaltung unter anderem von der Stadt und dem Gaswerk Weimar. Die Junge Union wünscht sich eine Rückkehr des Highfield-Festivals nach Thüringen. Hintergrund ist das Aus für das Festival an seinem bisherigen Standort in Sachsen. Vom 13. bis 16. August findet Highfield zum vorerst letzten Mal am Stürmthaler See bei Leipzig statt. Die Veranstalter nennen zu hohe Kosten als Grund. Ab 2027 soll es zunächst eine kreative Pause geben. Ob es künftig eine andere Veranstaltung dort geben wird, ist offen. Ursprünglich war das Festival in Thüringen zu Hause. Von Ende der 90er Jahre bis 2010 fand es am Stausee Hohenfelden bei Erfurt statt. Wegen Problemen mit Müll und Zerstörungen auf dem Gelände zog das Highfield Festival damals nach Sachsen um. JU-Landeschef Lennart Geibert schlägt nun Gespräche zwischen den Veranstaltern und der Landesregierung vor. Die Junge Union erhofft sich positive Effekte für die Wirtschaft. Ein solches Festival in Thüringen könnte aus Sicht der Jungen Union jährlich rund 30.000 BesucherInnen anlocken, von denen Gastronomie, Hotels, Campingplätze, Einzelhandel und Dienstleister profitieren würden. In der Bettochstraße hat die Feuerwehr gestern Vormittag einen Fahrzeugbrand gelöscht. Laut eines Polizeiberichts ging bei der Leitstelle die Meldung ein, aus dem Motorraum eines VW-Caddy steige Rauch auf. Vor Ort bestätigte sich der Verdacht, es handelte sich um einen Schwelbrand. Die Einsatzkräfte schlugen eine Scheibe ein und öffneten die Motorhaube, um an den Brandherd zu gelangen. Das Feuer war schnell gelöscht. Nach ersten Erkenntnissen dürfte ein Tier Dämmmaterial im Motorraum beschädigt haben. Heiße Fahrzeugteile könnten dadurch mit brennbarem Material in Berührung gekommen sein. Das habe vermutlich den Schwelbrand ausgelöst. Auf Brandstiftung gibt es bislang keine Hinweise. Das Fahrzeug war nach dem Einsatz nicht mehr fahrbereit und musste abgeschleppt werden. Das waren die Nachrichten auf Radio Lotte Weimar mit Michael Tuscher.

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1: Am Thema künstliche Intelligenz führt derzeit kein Weg vorbei. Dabei geht es nicht nur um Wege, wie sie eingesetzt wird, sondern auch, wofür sie eingesetzt wird. Auch in der Politik ist diese Debatte angekommen und ein Fall aus Thüringen hat die Diskussion erneut ins Rollen gebracht. Ministerpräsident Mario Vogt soll für mehrere politische Reden und Gastbeiträge KI genutzt haben. Was das bedeutet und wie die KI die Kommunikation im politischen Kontext in Zukunft beeinflussen könnte, besprechen wir jetzt mit Markus Seifert. Er ist wissenschaftlicher Mitarbeiter am Seminar für Medien- und Kommunikationswissenschaft an der Uni Erfurt und hier bei mir im Studio. Schönen guten Morgen.
2: Schönen guten Morgen.
1: Mario Vogt soll nicht nur in Gastbeiträgen, sondern auch für mehrere politische Reden mutmaßlich KI verwendet haben. Wie bewerten Sie denn diese Fälle?
2: Also zunächst mal würde ich sagen, das Thema ist vielleicht so ein bisschen aus den Nachrichtenmedien verschwunden im Moment, aber das Problem hat sich nicht erledigt. Das heißt, wir können davon ausgehen und müssen davon ausgehen, dass KI in der politischen Kommunikation eine Rolle spielt. Und das ist vielleicht so ein typischer Fall, der jetzt sozusagen das Licht der Öffentlichkeit jetzt erblickt hat, weil diese Fälle jetzt eben aufgedeckt wurden, weil mithilfe von KI erkannt wurde, dass KI eben in solchen Reden, die auch eine gewisse Tragweite ja auch haben, also zum Gedenken des Holocaust zum Beispiel, dass die eben dort entdeckt wurde.
1: Und der Fall von Mario Vogt, der ist ja nicht der einzige, bei dem PolitikerInnen KI für ihre Reden oder auch Gastbeiträge in Medien verwendet haben sollen. Auch Digitalminister Carsten Wildberger hat zum Beispiel Reden mit KI verfasst. Jetzt mal ganz polemisch gefragt, ist das denn der logische Schritt für die Zukunft der Kommunikation von PolitikerInnen, da auch KI zu verwenden? Ich meine, das Thema ist ja auch wirklich omnipräsent in allen Branchen. Spielt es in irgendeiner Form eine Rolle?
2: Richtig, also aus Sicht der Medien- und Kommunikationswissenschaft würden wir sagen, das ist ein gesellschaftlicher Prozess eines Medienwandels, der eigentlich kaum aufzuhalten ist. Und wir sehen das in ganz verschiedenen Gesellschaftsbereichen, in der Wissenschaft, in der Politik, in der Wirtschaft. Dort spielt KI eine Rolle und die Frage, die man sich eben in dem Zusammenhang immer wieder stellt, ist, wie wir eben kompetent mit diesen Technologien umgehen. Und speziell aber in der politischen Kommunikation, klar, da sind die Kommunikatorinnen und Kommunikatoren gefragt, dort besonders verantwortungsbewusst eben damit umzugehen, weil das eben auch was mit dem Vertrauen der Menschen im Land eben auch macht, jetzt hier gerade in Thüringen.
1: Ja, Stichwort Vertrauen. Blickt man auf die Ergebnisse vom Thüringen-Monitor von 2025, da fällt ja auf, dass 56% der Befragten hier im Land unzufrieden mit dem Funktionieren der Demokratie in der Praxis sind. Und 29% der Befragten, also nur 29% der Befragten haben angegeben, eben Vertrauen in die Landesregierung zu haben. Wie beeinflussen denn dann eben auch solche Fälle wie eben der von Mario Vogt das Vertrauen in die Politik?
2: Ganz konkret an diesem Beispiel, Mario Vogt, können wir das natürlich noch nicht so genau sagen, weil dazu keine Zahlen vorliegen. Die aktuellsten Zahlen eben aus dem Thüringen-Monitor zeigen, dass das Vertrauen gering ist in die Landesregierung als Institution. Vielleicht als Wermutstropfen, die Vertrauenswerte in die Bundesregierung sind noch niedriger. Typischerweise ist das Vertrauen in OberbürgermeisterInnen zum Beispiel etwas höher, also alles, was im lokalen Raum stattfindet, in die Landesregierung liegt der Wert eben bei 29%. Und ich würde einschätzen, dass dieser Vorfall diesen Vertrauenswerten vielleicht nicht ganz zuträglich ist. Wir können es jetzt noch nicht so genau messen. Die Landesregierung hat da auch im Vergleich zum Jahr zuvor, 2024, auch an Werten verloren, auch an Vertrauen verloren. Und die Werte, davon ist auszugehen, die werden jetzt aufgrund dieses Vorfalls auch nicht zwingend nach oben gehen.
1: Und Sie hatten das vorhin auch angesprochen, verantwortungsvoller Umgang mit KI. Wie sieht das denn aus im politischen Kontext?
2: Also wenn man professionelle Redenschreiber dazu befragt, dann würde man sagen, dass KI dort bei politischen Reden längst Einzug gehalten hat. Es ist also nicht so, dass es eine ganz, ganz neue Technologie ist, die Menschen jetzt ausprobieren, auch im professionellen Kontext. Wir müssen und können davon ausgehen, dass bei vielen, vielen Reden dort eben KI zum Einsatz kommt. Die Frage ist aber eben, über welche Art von KI wir eben sprechen. Und jetzt in diesem Zusammenhang spricht man ja von sogenannter generativer KI. Das bedeutet, dass also auf Grundlage trainierter Modelle dort Inhalte ausgegeben werden. Und die Frage ist dann, ob man die dann eins zu eins eben auch übernimmt. Und das ist ein Thema, das wir auch in der Wissenschaft, an den Universitäten natürlich auch besprechen. Die Frage ist, wie geht man mit den Ergebnissen um? Also niemand ist natürlich da irgendwie aufgehalten, dann solche KI auch zu benutzen. Aber die Frage, wie geht das dann eben ein? Und das Problem entsteht dann, wenn eben ungeprüft Inhalte Zitate in dem Fall Mario Vogt eben auch übernommen werden, die eben nicht doppelt geprüft werden. Und das kennen wir aus dem Journalismus ja auch, also doppelte Quellenprüfungen. Das kennen wir aus dem Pressekodex. Wir müssen also solche Quellen überprüfen und das ist da offenbar ja nicht geschehen. Und an der Stelle, genau an der Stelle, entsteht eben so ein Vertrauensbruch. Und gerade in dem Zusammenhang eben mit solchen öffentlichen Reden sprechen wir eben über dieses Vertrauen. Das Vertrauen ist leicht verloren, aber schwer wiederzugewinnen. Und das ist eben im Journalismus ja ganz genauso. Wenn das Vertrauen in die Medien einmal weg ist, wir reden ja auch häufig über ein Misstrauen gegenüber auch öffentlich-rechtlichen Medien zum Beispiel, dann muss man dieses Vertrauen eben hart wieder erkämpfen. Ich mich dazu letzte Woche mit Melanie Haag vom Landesstudio des ZDF in Erfurt unterhalten und die würde das auch bestätigen, dass der Journalismus und eben auch die Politik dann eben daran arbeiten muss, dass dieses Vertrauen eben zurückgewonnen werden kann. Und da muss man professionell sein und Fehler auch eingestehen. So eine Fehlerkultur hat sich im Journalismus längst verbreitet und das muss es eben auch in der Politik geben.
1: Das heißt, um das so ein bisschen zusammenzufassen, an KI in der politischen Kommunikation, im politischen Kontext wird kein Weg vorbeiführen. Ja. Es geht eher um die Transparenz, um dass dann eben auch gezeigt wird, hier wird KI verwendet.
2: Genau, und dazu hat sich Mario Vogt ja auch dann auch ausgesprochen. Er hat gesagt, wir müssen uns eben über die Verwendungsregeln im Klaren sein. Wir müssen die eben auch in der Gesellschaft auch aushandeln. Das kennen wir in der Medienkommunikationswissenschaft unter dem Begriff Medienregeln. Wir müssen uns verständigen, wie wir diese Technologien eben nutzen. Das kennen wir beim Telefon, bei WhatsApp, bei anderen Medien. Wir müssen eben hier sehen, wie kennzeichnen wir eben die Verwendung solcher KI-generierter Inhalte, eben die entstehen auf Basis von Modellen, die wir selbst ja nicht trainiert haben, sondern große US-amerikanische Konzerne.
1: Und nicht nur bei politischen Reden oder auch zum Beispiel bei Gastbeiträgen wird KI verwendet. Eine Recherche von Korrektiv, die hat ja gezeigt, dass die AfD eine Art KI-Werkzeug entwickelt hat, um Richtig. Eben auch virale Inhalte zu generieren. Wie bewerten Sie denn die Folgen dieser Entwicklung jetzt auch mit Blick auf den Wahlkampf in Sachsen-Anhalt?
2: Ja, da sind die Bürgerinnen und Bürger gefragt und manchmal eben auch überfordert. Also die Frage ist ja immer, wie erkennen wir KI-generierte Inhalte? Das ist bei sogenannten visuellen Kommunikaten vielleicht etwas leichter der Fall. Wir sprechen häufig über Deepfakes. Da gibt es so ein paar Anhaltspunkte, bei denen man dann vielleicht merkt, dass so etwas KI-generiert ist. Ich finde das in Reden, die ja dann flüchtig sind, die hört man einmal, dann kann man das eben als Bürgerin, kann man das einfach nicht identifizieren. Und das ist, glaube ich, ein großes Problem, wenn jetzt die AfD damit viral geht, wie man heute ja sagt, dann kann man das unter Umständen in den sozialen Medien vielleicht erkennen, aber ich glaube, dass es zunehmend auch schwierig ist, weil diese Modelle ja immer auch besser werden. Also wie generieren sie zum Beispiel eben künstliche Bilder?
1: Und bräuchte es da auch vielleicht eine striktere Regulierung, was eben auch auf den Plattformen vor sich geht, was da für Inhalte generiert werden, wie diese gekennzeichnet werden? Also bei Instagram gibt es ja mittlerweile die Funktion, dass da KI-Info eingeblendet wird. Mhm.
2: Genau, das ist ein gängiges Werkzeug und darauf müssen wir uns als Bürgerinnen und Bürger auch irgendwie verlassen, dass die Medienpolitik solche Regelungen auch trifft. Die Frage ist, was kann die Bundespolitik dazu tun? Was kann die EU dazu tun, wenn eben solche Konzerne auch im Ausland sitzen? Da reicht der Arm dann unter Umständen gar nicht so weit. Aber ich würde sagen, dass solche Kennzeichnungspflichten helfen würden, weil wir eben alle gemeinsam gefragt sind, auch gefordert sind, sehr aufmerksam auch zu beobachten, welche Inhalte auch in den sozialen Medien in Bezug auf politische Kommunikation und auch bevorstehende Wahlen, wir sprechen ja über 2029 in Thüringen zum Beispiel, welche Inhalte eben auch künstlich erzeugt werden. Da sind wir alle, glaube ich, gefragt.
1: Ja, das sagte Markus Seifert, wissenschaftlicher Mitarbeiter am Seminar für Medien- und Kommunikationswissenschaft an der Uni Erfurt. Und ich sprach mit ihm über die Nutzung von KI in der Politik und in der politischen Kommunikation. Ja, vielen Dank für das Gespräch.
2: Vielen Dank.

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3: Ja, und damit kommen wir zu einer neuen Ausgabe von unserem Frequenzwechsel. Und dieses Mal sind wir beim Wartburg Radio in Eisenach. Und was es da Neues aus der Region, aber vor allem auch aus dem Sender zu berichten gibt, das verrät uns jetzt Selina. Sie ist hier bei mir in der Leitung. Ja, moin.
4: Ja, hallo. Liebe Grüße aus dem Wartburg Radio.
3: Was gibt's denn bei euch Neues aus dem Sender zu erzählen? Ich hatte schon mal so ein bisschen geguckt. Ihr hattet, glaube ich, Ferienradio.
4: Ja, genau. Also das war wirklich das Highlight so in der letzten Zeit. Also das war vom 13. bis 16. Juli. Da hatten wir Ferienradio. Da waren 4 Tage, ja, ein großes Programm, was wir da geplant hatten. Und das waren 9 Kinder, die bei uns hier im Wartburg Radio waren. Und wir haben sozusagen das Motto Blicke und höre hinter die Kulissen. Und unter dem Motto sind wir halt in unterschiedlichen, ja, Einrichtungen, Orten gewesen in Eisenach. Und da gab es jeden Tag was Neues zu entdecken. Am ersten Tag waren wir in der Feuerwehr in Eisenach. Da haben wir halt nicht das gesehen, was alle Leute sehen, sondern halt wirklich einen besonderen Blick haben wir dort bekommen mit dem Feuerwehrleiter, der dann auch ein Interview aufgenommen hat. Und da war es cool, dass wir auch einen echten Einsatz miterlebt haben. Also auf einmal mussten dann alle Feuerwehrleute los und zum Einsatz fahren. Und am zweiten Tag waren wir dann auf der Wartburg in Eisenach. Da haben wir auch eine spezielle Rundführung bekommen, durften auf den Bergfried, was ja eigentlich für die Besucher verwehrt wird, und haben dann da auch nochmal eine besondere Führung gehabt. Und genau, an dem Mittwoch waren wir dann im AWE, also der Automobilen Welt Eisenach, und haben dann auch sozusagen eine Special-Führung bekommen mit dem Direktor Enrico Martin. Und dort haben wir ja alles rund um die, ja, Automobilwelt erfahren, durften auch in den Keller, in den Depot, wo es wirklich Autos zu sehen gab, die nicht offiziell ausgestellt wurden, und haben dann halt auch immer ein Interview mit dem Erwachsenen geführt. Das war immer so dann das Ziel, damit wir dann das Interview für unsere Radiosendung nutzen können, die wir dann am 4. Tag auch aufgenommen haben. Da waren wir dann hier im Radio und haben eine Live-on-Tape-Sendung gemacht. Also da haben die Kids die Moderation geschrieben, gesprochen, die Musik eingespielt, und genau, am Ende waren wir dann noch im Büro des Oberbürgermeisters Christoph Ehling zu Besuch. Und ja, das waren unsere 4 Tage vom Ferienradio, und es ist eine richtig, richtig tolle Radiosendung geworden mit wirklich sehr langen und interessanten Interviews und natürlich auch den Eindrücken von den Kindern, wie es denen gefallen hat. Und die Kinder waren so von 9 bis 12 Jahre, und genau, 9 insgesamt, und da gab es auf jeden Fall insgesamt, und

0: Geräusche aus den jeweiligen Orten mit einzubeziehen. Und im Endeffekt haben die sowohl Eisenach kennengelernt, das Radio kennengelernt und natürlich auch die Berufe jeweils.
1: Also für alle irgendwie von Vorteil.
0: Genau. Und ja, jetzt eh vor den Ferien waren ja auch ganz viele Klassen bei uns. Kindergarten war bei uns. Da ist ja immer vor den Ferien immer viel los, dass sie dann zu uns hier ins Radio kommen und ja, eine kleine Projektwoche, einen kleinen Radiobeitrag aufnehmen. Deswegen war da auf jeden Fall viele junge Leute bei uns hier im Radio.
1: Und gibt's denn noch bei euch was aus der Stadt oder aus dem Sender zu erzählen? Also ich weiß nicht, ob das bei euch ähnlich ist, aber bei uns in Weimar schleicht sich so langsam aber sicher das Sommerloch ein. Ich glaube, eine der größten Schlagzeilen diese Woche war vor allem, dass sich der Weimar Hallenteich hier pink gefärbt hat.
0: Okay, gut, also so eine Schlagzeile, da können wir, glaube ich, nicht so mithalten. Genau, ja, das Sommerloch, das kennen wir natürlich auch. Jetzt nach dem Ferienradio ist natürlich jetzt ein bisschen mehr Ruhe eingekehrt, gerade weil wir jetzt auch eine Person weniger sind, weil uns schon unser FSJler verabschiedet hat, der Gene Maddox Henschel. Und deswegen sind wir jetzt auch nur zu dritt gerade aktuell. Und da ist jetzt hier in Eisenach sind vor allem ein paar Feste bzw. Festivals. Da ist zum Beispiel das Burgbrand-Festival, das ist vom 31.07. bis 2.08. Das ist ein Metal- und Stoner-Rock-Festival auf der Burg in Lauchröden und da haben wir auch sozusagen so einen kleinen Festival-Check im Vorhinein aufgenommen. Das kommt auch jetzt in unserem Wattburg-Radio. Und ansonsten gibt es noch das Heimweh-Fest. Das ist das internationale Wartburg-Fahrertreffen hier in Eisenach. Also da kommen ganz, ganz viele Personen, die das Auto Wartburg haben und sich dann hier treffen. Und von dort, wo dann alle zusammenkommen, wird auch an dem Samstag, das ist glaube ich der 1. August, dann eine Live-Sendung vom Heimwehfest hier im Wartburg-Radio zu hören sein.
1: Also nicht nur Hörtipps, sondern auch gleich noch so ein paar Sachen, die man noch in den Ferien unternehmen kann bei euch in der Region.
0: Definitiv. Auf jeden Fall.
1: Dann vielen Dank dir, Selina, für das Gespräch und ja, man hört sich bestimmt mal wieder.
0: Ja, definitiv. Wir freuen uns. Schönen Sommer euch.
1: Danke euch auch. Tschüss.
0: Tschüss.

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1: Ganz genau. Wir kommen zu einer neuen Ausgabe vom Sportplatz am Freitag. Mein Name ist Pauline Rudolph, Sportredakteurin Ihres Vertrauens. Und so langsam aber sicher kehrt ja der normale Fußballalltag wieder zurück nach dieser WM der Superlative. Und das nicht nur wegen der Rekordteilnehmerzahl an Nationen. Nein, es gab ja schließlich auch noch als Trinkpause getarnte Werbeblöcke. Und die FIFA und besonders Infantino, die ja eh schon einen sehr zweifelhaften Ruf haben, die haben dieses Image nach der Aktion mit Balogun nochmal definitiv zementiert. Und das wird in Zukunft wohl auch so bleiben bei der Unterstützung, die Infantino nach wie vor erhält. Und dass Trump dann ähnlich wie bei der Club-WM im vergangenen Jahr unbedingt auf das Siegerfoto von Spanien mit drauf wollte und da zu sehen sein wollte und sich auch wirklich nur mit größter Mühe hat zur Seite ziehen lassen, das setzt dem Ganzen wirklich noch die Krone auf. Aber immerhin, nach diesem kleinen Rant über die WM, der musste einfach sein. Also mit Spanien hat ein Spitzenteam wirklich verdient gewonnen. Und zumindest Platz 3 war für England drin. Das ist ja dann auch ein wenig Balsam für mein Herz als Fan der Free Lions. Und ich muss ehrlich sagen, das ist mir dann doch lieber als dann wieder ein Finale zwischen Spanien und England, wo ich dann nicht weiß, auf welche Mannschaft soll ich denn überhaupt halten. Ich bin ja von beiden Fan. Also naja, immerhin das Platz 3 ist ja auch ganz nett. Trotzdem muss ich sagen, nach dieser WM stellt sich die Frage, was bedeutet das jetzt eigentlich für die Kommerzialisierung vom Fußball? Wie weit will man eigentlich noch gehen und wie weit will man sich eigentlich noch mehr übertrumpfen? Also die Klimabilanz der WM 2030, die könnte auf jeden Fall die von diesem Jahr nochmal übersteigen, obwohl die ja schon katastrophal war. Denn das muss man sagen, die WM 2030, die soll in Spanien, Portugal und Marokko stattfinden. Und um dem Ganzen noch ein bisschen die Krone aufzusetzen, die Eröffnungsspiele, die werden dann wiederum in Uruguay, Argentinien und Paraguay ausgetragen. Das ist wirklich absoluter Wahnsinn. Also, was ist die Alternative, fragt man sich. Naja, vielleicht dann doch wieder zurück zum lokalen Fußballclub und das passt ganz gut, denn heute ist Saisonbeginn in der Regionalliga Nordost. Da eröffnet Rot-Weiß Erfurt heute um 19 Uhr die Saison gegen den BFC Dynamo. Und parallel dazu spielt Lok Leipzig gegen Luckenwalde. Und am Samstag, da muss ich mich persönlich noch ein bisschen daran gewöhnen, dass ich dieses Spiel oder diese Mannschaft jetzt auch ansage. Am Samstag spielt dann Aue gegen Altklinike. Der FC Erzgebirge Aue, die sind wie gesagt aus der dritten Liga jetzt in die Regionalliga Nordost abgestiegen. Muss ich mich erst noch dran gewöhnen, aber es kommt bestimmt im Verlauf der Saison. Ja, und am Sonntag, da absolviert dann der FCC sein erstes Spiel gegen Zwickau. Bin ich auch mal gespannt. Und in knapp einem Monat wird es auch nochmal interessant für die Jenerer. Dann müssen sie nämlich im DFB-Pokal ran. Und zwar gegen Darmstadt. Und da bin ich echt mal gespannt, was sich bis dahin so getan hat. Und vor allem, wie sie sich dann im DFB-Pokal schlagen werden. Ja, und in der ersten Bundesliga der Damen und Herren, da dauert es noch eine Weile, ehe der Ball rollt. Dort ist erst Mitte August wieder Spielbeginn. Und davor gibt es hier und da noch ein paar Testspiele. Das habe ich auch erst gestern herausgefunden. Der HSV und der VfB Stuttgart, die spielen tatsächlich gegen Everton. Das ist ja mal ganz cool. Vielleicht, wenn die Spiele ja irgendwo übertragen, würde mich auf jeden Fall sehr freuen. Und einige Transfers werden wohl im Laufe des Sommers auch noch über die Bühne gehen. Die WM, die hat ja vielleicht für den einen oder anderen jetzt noch eine Chance geboten. Einer hat da auf jeden Fall profitiert, und zwar Jürgen Klopp. Der wird heute als offizieller Nachfolger von Julian Nagelsmann vorgestellt, der nach dem Debakel gegen Paraguay seinen Posten räumen musste. Und ich bin mal gespannt, ob Kloppo dann eine ähnliche Transformation wie damals bei Liverpool gelingt. Am 24. September wissen wir mehr. Da hat nämlich die DFB-Elf ihr erstes Testspiel bzw. ein Spiel gegen die Niederlande. Ich bin mal gespannt, wie das erste Spiel unter Kloppo wird. Kann ganz interessant werden. Das war's an der Stelle am Sportplatz am Freitag und wir hören uns beim nächsten Mal wieder.

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1: Hallo, hier ist Klaus Wegener vom DNT und heute möchte ich euch die Geschichte erzählen. Pauline fliegt nach Brasilien. Die kleine Maus Pauline sitzt zu Hause und langweilt sich. Ihre beiden Brüder sind im Mauseloch nebenan auf einer Geburtstagsparty. Paulines Freund ist mit seiner Großmutter im Mauseum. Und Paulines Eltern sind beim Bäcker Brotkrümel mausen und dazu ist Pauline noch zu klein. Schlecht gelaunt steckt Pauline das Näschen nach draußen. Es ist mausekalt, aber Schnee liegt noch immer nicht. Dabei liebt Pauline Schnee. Letztes Jahr hat sie mit ihren Brüdern eine riesige Schneemaus gebaut. Aber dieses Jahr ist noch kein einziges Flöckchen gefallen, obwohl Weihnachten doch schon längst vorbei war. Gerade als Pauline sich in ihr Mauseloch zurückziehen wollte, wird etwas Großes Rotes vor ihre Nase gestellt. Was ist das? Pauline schnuppert und schaut. Es ist eine Tasche und darin duftet es ganz köstlich nach Käsekräckern. Paulines Schnurrbarthaare fangen an zu zittern. Nach Käsekräckern ist sie ganz verrückt. Und obwohl ihre Eltern ihr strengstens verboten haben, auch nur einen Schritt allein vor das Mauseloch zu setzen oder in irgendwelche Dinge hineinzuklettern, kann sie nicht länger widerstehen. Mit einem Satz landet Pauline in der Tasche. Mit ihren spitzen Mausezähnchen nagt sie die Packung auf und knabbert einen Cracker. Und noch einen. Oh, sie schmecken köstlich. Einen einzigen winzigen noch, denkt Pauline. Doch da hebt sich plötzlich die Tasche mit ihr in die Luft. Und bevor Pauline heraushüpfen kann, hört sie eine Tür zuknallen. »Zum Flughafen, bitte«, sagt eine Stimme über ihr. Dann spürt Pauline einen Ruck und etwas setzt sich mit ihr und der Tasche in Bewegung. Mucksmäuschenstill hat Pauline in der dunklen Tasche gesessen, viele Stunden lang. Als sie es endlich wagt, herauszulugen, schaut sie mitten in ein Menschengesicht. »Igitigit! Oh Gott, eine Maus!« schreit das Gesicht. Und mit einem lauten Knall landet die Tasche auf dem Boden. Schnell wie der Blitz flitzt Pauline den langen Gang entlang und versteckt sich in einem dunklen Winkel. Ihr Herz klopft, als würde es gleich zerspringen. Wem gehören diese ganzen Füße um sie herum? Und woher kommt dieses Rauschen und Ruckeln? Es dauert lange, bis Pauline sich beruhigt und schließlich erschöpft einschläft. Am nächsten Morgen wird Pauline von Stimmen und Geräuschen geweckt. Das Ruckeln wird stärker und stärker. Dann gibt es ein lautes Klawupp, dann ein riesiges Rauschen, dann Stille und schließlich ein Klatschen.
2: »Willkommen in Rio de Janeiro«, sagt eine laute Stimme.
1: Die vielen Füße kommen in Bewegung und alle drängeln sich den Gang entlang. Unbemerkt huscht Pauline zwischen den Füßen die steile Treppe hinunter. Draußen sieht Pauline die großen Maschinen. Riesig sind die, wie Dinosaurier. Außerdem scheint die Sonne und es ist mit einem Mal so heiß wie im heißesten Sommer. Pauline wundert sich, wo ist sie bloß gelandet?
3: »Du bist wohl fremd hier, was?«
1: hört sie plötzlich ein piepsendes Stimmchen hinter sich. Als Pauline sich umdreht, sieht sie eine andere Maus.
3: »Wer bist du?« fragt Pauline. »Und wo bin ich?«
4: »Ich bin Theodora«, sagt die andere Maus.
3: »Und du bist in Brasilien?«
4: »Gerade richtig zum Karneval. Kannst du Samba tanzen?«
3: »Was ist Samba?« fragte Pauline.
4: »Samba kann man nicht erklären«, sagte Theodora. »Komm mit, dann zeige ich's dir.«
1: Und noch ehe Pauline richtig weiß, wie ihr geschieht, hat Theodora sie in ein großes Mausehaus geführt.
4: »Unsere Samba-Schule«, sagte Theodora stolz.
1: Staunend betrachtet Pauline die vielen Mäuse. Sie tragen glitzernde Kostüme und große Federn auf den Köpfen. Und wie schön sie tanzen können. Dazu spielt eine Gruppe von Mäusen auf Trommeln und mit Rasseln. So eine Musik hat Pauline noch nie gehört. Wunderbar kribbelig wird ihr davon, im Bauch und in den Beinen. »Also wenn das Samba ist«, sagt sie zu Theodora, »dann will ich es auch lernen.« Im Nu haben die Mäuse einen großen Kreis um Pauline gebildet.
4: »Eins, zwei, drei, eins, zwei, drei«, zählt die Lehrerin im Rhythmus der Trommeln, während Pauline auf ihren Pfotenspitzen steht und mit hochrotem Köpfchen vor und zurück und wieder vortapselt.
3: »Denk nicht drüber nach«, ruft Theodora, »und beweg deine Hüften, dann geht alles ganz einfach.«
1: Und tatsächlich, als Pauline ihre Hüften im Takt der Trommel hin und her schwingt,
4: bewegen sie ihre Füße mit einem Mal wie von selbst, immer schneller und schneller.
3: »Ich kann Samba tanzen«, jubelt Pauline, und die brasilianischen Mäuse freuen sich mit ihr.
4: Doch dann hört Pauline ihren Magen knurren und plötzlich fällt ihr ein, dass sie seit ihren letzten Käsecracker nichts mehr gegessen hat.
3: »Komm mit zu mir«, sagt Theodora. »Meine Familie wird sich freuen, dich kennenzulernen.«
4: »Pauline ist nämlich mit dem Flugzeug gekommen«, erklärt Theodora, als sie mit ihrer Familie beim Abendbrot sitzen. Theodora hat 7 Brüder und 3 Schwestern, die alle interessiert die Ohren spitzen, als Pauline von ihrer Reise erzählt.
2: »Wie abenteuerlich«, sagt Theodoras Vater, der ein stattlicher Mäuserich mit braunem Fell und weißen Schnurrbarthaaren ist.
1: »Nun friss dich erstmal richtig satt«, sagt Theodoras Mutter, eine rundliche Mäusedame, und legt Pauline 17 frisch gemauste Käsebohnen auf den Teller. »Eine brasilianische Spezialität«, erklärt sie stolz. Am nächsten Tag beginnt der Karneval. Pauline bekommt von Theodoras Mutter ein glitzerndes Kostüm mit goldenen Sternen.
4: »Das habe ich getragen, als ich noch ein junges Mäuschen war«, sagt Theodoras Mutter und wischt sich vor Rührung mit der Pfote über die Augen.
3: »Jetzt aber los«, sagt Theodora, deren gelbgrünes Kleid mit Paulines Kostüm und Duvette glitzert.
4: Auf der Straße bleibt Pauline vor Staunen das Mäulchen offen stehen.
3: Alles ist geschmückt mit tausenden blauen und weißen Blumen und eine Maus sieht schöner aus als die andere.
4: Die Trommeln trommeln, die Rasseln rasseln und zusammen mit Theodora und vielen 100 anderen Mäusen tanzt Pauline durch die Straßen. Den ganzen Tag und eine ganze Nacht hindurch. Was für ein Fest!
2: Als Pauline am nächsten Tag mit Theodoras Familie beim Essen sitzt, sagt Theodoras Mutter ernst,
4: »Deine Eltern machen sich bestimmt die größten Sorgen. Wird es nicht Zeit, dass du nach Hause fliegst?«
3: »Aber wie?«, fragte Pauline.
1: »Na, wie du hergekommen bist«, sagt Theodoras großer Bruder. »Wir suchen dir den richtigen Flieger und schwupp, bist du da.«
4: Theodora machte ein trauriges Gesicht, aber sie weiß, dass ihre Mutter recht hat.
2: »Schön ist Brasilien«, sagt Pauline, als sie am Abend mit Theodoras Familie am Flughafen steht.
4: »Aber jetzt bin ich gespannt, ob endlich Schnee liegt, wenn ich nach Hause komme.«
3: »Was ist Schnee?«, fragt Theodora.
2: »Schnee kann man nicht erklären«, sagt Pauline.
4: »Komm mit, dann zeige ich's dir.«
2: Das war die Geschichte »Pauline fliegt nach Brasilien« aus dem Buch »Isabel Abedi erzählt« aus dem Löwe Verlag. Jetzt ist es für euch wieder Zeit, ins Bett zu gehen. Schlaft schön, träumt was Feines. Ich wünsche euch eine gute Nacht. Bis zum nächsten Mal. Euer Klausi.

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1: Hallo und herzlich willkommen zu Radio Goethe. Ich bin Arndt Peltner. Heute gibt es mal nur Doppelpacks. Ich dachte mir einfach, warum nicht? Ich fange mit den guten Freunden von Fiddler's Green an. Sie kommen aus Erlangen, singen eigentlich auf Englisch. Und dann kam vor ein paar Jahren dieser Song hier, Land in Sicht.

Fiddler's Green, My Fairy of the West. Ich mag diesen Song irgendwie so Ohrwurmcharakter. Fear in the Slaughterhouse sind ja schon seit vielen Jahren im Geschäft. In den 1990er Jahren waren sie auch gut präsent auf dem amerikanischen Markt, dank vieler College-Radio-Stationen, die sie spielten. Leider war das dann auf einmal vorbei. Nun aber melden sie sich mit einer neuen Platte zurück. Changes heißt sie, wieder ganz typisch Fury.

Fury in the Slaughterhouse mit Nine Lives von ihrem neuen Album Changes. Von Hannover geht es jetzt nach Berlin. Von dort sind Infamous und als langjährige Radio Goethe-Hörer und Hörerinnen, wisst ihr ja, die finde ich großartig. Nicht gerade einfach für mich nur zwei Songs rauszusuchen, aber ich habe mich mal für Kammerspiel und danach ganz großes Kino entschieden. Vor der Platte konnte ich sogar damals Wim Wenders von ihnen begeistern, der dann im Westen der Himmel auf seinem Label veröffentlichte.

Von den Farmers zu den Donuts, großartige Band, die sich immer wieder für verschiedene Initiativen einsetzen. Ich mag sie. Hier kommt Wake the Dogs. Die Playlist und mehr findet ihr unter radiogoethe.org.

Die Donuts, ich mach nicht mehr mit, denke ich mir auch oft. Die Band wurde 1994 in Ibbenbüren gegründet, einer Kleinstadt westlich von Osnabrück. Noch immer sind sie gut dabei. Nun zu den Beatsteaks aus Berlin. Neben den Ärzten und den Toten Hosen sind sie wohl die mit erfolgreichsten deutschen Vertreter des Punkrock-Genres.

0: Von den Beatsteaks geht es nach Hagen am Rande des Ruhrgebiets. Von dort kommen Extra Breit, auch so eine Band, die mich schon sehr, sehr lange begleitet. Ihr zweites Album ist für mich noch immer eines der besten Deutschrock-Alben überhaupt. Hier aber was von ihrer 2020er-Platte auf Ex, die fressen aus dem Pott.
1: Ja, vielleicht die wichtigste Frage gleich zuerst. Warum gibt es Extra Breit noch?
2: Das fragen sich viele. Das liegt einfach daran, dass wir immer noch leben.

0: Ein Klassiker von Extra Breit, Komm nach Hagen, von ihrer dritten Platte. Nun runter nach Bayern und zu den Sportfreunden Stiller. Ein Freund von mir meint ja, die können nicht singen, aber gut sind sie dennoch. Hier ist Wächter von ihrem Album Jeder nur ein X.
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Sportfreunde Stiller, das Geschenk. Zum Schluss gibt es noch einen Doppelpack von Sonderschule. Diesen Song hier, Costa lieb dich, habe ich zum ersten Mal auf einer Fahrt von Ruanda nach Uganda gehört. Ein Freund hatte das Lied auf einer CD dabei. Klasse. Vielen Dank fürs Zuhören. Ich weiß das sehr zu schätzen. Ihr findet mich unter radiogoethe.org und auf Facebook. Tschüss, euer Arndt Peltner.

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